0: Argentinier und Ex-Bayern-Spieler Martin de Michelis sein.
1: Bei der Fußball-WM hat England mit 4:2 gegen Kroatien gewonnen. Zuvor hatte es Portugal nicht über ein 1:1 gegen den Kongo hinaus geschafft. 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
3: Auf der A13 Schönefelder Kreuz Richtung Dresden, zwischen Marsdorf und dem Dreieck Dresden-Nord gab es einen Unfall und es liegt ein PKW-Rad auf der Autobahn. Und im Kreis Meißen ist der Meißner Weg zwischen Bodenbach und Gleisberg nach einem Unfall gesperrt. Staus und Blitzer immer melden an unsere kostenfreie Hotline 0800 0815 200. Das Wetter im Freistaat. Wolken hängen gerade noch ziemlich hart drin, dazu kann vereinzelt noch ein bisschen leichter Regen runterkommen. Später lockert das Ganze dann auf und es bleibt trocken bei aktuell 16 bis 13 Grad. Heute startet es erst noch freundlich mit wenig Wolken, am Nachmittag ziehen dann mehr Wolken auf und später kann es noch mal leicht regnen. Maximal werden es 22 bis 25 Grad.
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1: Um 2.30 Uhr. Ich bin Anna Löwer. Unabhängiger von China werden. Dieses Ziel haben sich die G7-Staaten bei ihrem Gipfel im französischen Evian gesetzt. Dabei geht es um Rohstoffe und da vor allem um seltene Erden. Jana Klonikowski.
2: Genau, die werden ja vor allem in Technikprodukten wie Smartphones, E-Autos oder sogar in Raketen benötigt. Und China ist da weltweit der Hauptlieferant. Wie genau diese Abhängigkeit jetzt weniger werden soll, dazu sollen noch Maßnahmen erarbeitet werden. Die G7-Länder fordern außerdem auch von den großen Tech-Unternehmen, Kinder auf Online-Plattformen besser zu schützen. Es ist das erste Mal, dass es eine gemeinsame Erklärung aller G7-Staaten nach einem Gipfel gibt, seit Donald Trump US-Präsident ist.
1: Der Iran-Deal zur Beendigung des Krieges ist unterzeichnet. Nach Angaben beider Seiten setzten US-Präsident Trump und Irans Präsident Pezeshkian ihre Unterschriften gestern unter das Dokument. Eigentlich sollte das Abkommen morgen offiziell unterschrieben werden. Wie sind wir auf Krisen vorbereitet? Der Zivilschutz ist eines der großen Themen bei der Innenministerkonferenz in den nächsten Tagen. Hamburgs Innensenator Grote sagte dem Redaktionsnetzwerk Deutschland, dass Bund und Länder in den nächsten paar Jahren Tempo machen müssen. Und Bayerns Innenminister Herrmann sagt bei Welt TV:
3: Wir können nicht mehr zwischen äußere und innere Sicherheit strikt trennen. Wir müssen die Zivilverteidigung verstärken. Da bin ich dankbar, dass der Bund jetzt deutlich mehr Geld dafür zur Verfügung stellt. Und wir müssen dann gemeinsame Lagebilder entwickeln können.
1: Ein weiteres großes Thema für die Innenminister sind die Sozialleistungen. Laut Bild wollen die Minister prüfen, die Ansprüche für EU-Ausländer zu kürzen. Ole Werner ist nicht mehr Trainer von RB Leipzig. Der Fußball-Bundesligist hat jetzt die Trennung bekannt gegeben. Dabei hatten die Leipziger in der letzten Saison doch gar nicht so schlecht abgeschnitten, Dirk Justus.
4: Ja, so ist es. Platz 3 in der Bundesliga und damit die Champions League-Quali geschafft. Vorgabe eigentlich erfüllt. Aber Werner und Red Bull-Fußballchef Jürgen Klopp sollen in Streit geraten sein. Laut Berichten ging es um die richtige Taktik. Zuletzt gab es immer häufiger Gerüchte um einen Rausschmiss von Werner bei RB. Nach nur einer Saison ist jetzt Schluss. Ein Nachfolger gibt es offiziell noch nicht. Heißer Kandidat soll der Argentinier und Ex-Bayern-Spieler Martin De Michelis sein.
1: Bei der Fußball-WM hat England mit 4:2 gegen Kroatien gewonnen. Zuvor hatte es Portugal nicht über ein 1:1 gegen den Kongo hinausgeschafft. 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
5: Auf der A13 Schönefelder Kreuz Richtung Dresden. Zwischen Marsdorf und dem Dreieck Dresden-Nord gab es einen Unfall und es liegt ein PKW-Rad auf der Autobahn. Und im Kreis Meißen ist der Meißner Weg zwischen Bodenbach und Gleisberg nach einem Unfall gesperrt. Staus und Blitzer immer melden an unsere kostenfreie Hotline 0800 0815 200. Das Wetter im Freistaat. Wolken hängen gerade noch ziemlich hart drin. Dazu kann vereinzelt noch ein bisschen leichter Regen runterkommen. Später lockert das Ganze dann auf und es bleibt trocken bei aktuell 16 bis 13 Grad. Heute startet es erst noch freundlich mit wenig Wolken. Am Nachmittag ziehen dann mehr Wolken auf und später kann es noch mal leicht regnen. Maximal werden es 22 bis 25 Grad.
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3: Um 3 Uhr. Ich bin Anna Löwer. Das Rahmenabkommen zur Beendigung des Iran-Kriegs ist bereits von den USA und dem Iran unterzeichnet worden. Das haben Vertreter beider Seiten bestätigt. US-Präsident Trump unterschrieb die Vereinbarung gestern Abend am Rande des G7-Gipfels bei einem Treffen mit Frankreichs Präsidenten Macron. Irans Präsident Pezeshkian setzte seine Unterschrift nach Angeben aus Teheran elektronisch unter das Dokument. Eigentlich sollte das Abkommen morgen offiziell in einer Zeremonie in der Schweiz unterschrieben werden. Das Rahmenabkommen zwischen den USA und dem Iran ist unterzeichnet, doch im Streit um die Straße von Hormuz gibt's weiter Konfliktstoff. Teheran will künftig Gebühren für die Durchfahrt durch die wichtige Schifffahrtsroute verlangen. Die USA gehen dagegen von einer freien Durchfahrt aus. Kanzler Merz nennt den G7-Gipfel in Frankreich einen Erfolg. Man sei einem Frieden ein Stück näher gekommen, sowohl im Iran als auch in der Ukraine, so Merz. Die Unterstützung der Ukraine durch die westlichen Verbündeten beschreibt er als so stark wie nie. Und weiter?
4: Es ist das erste Mal überhaupt seit dem Amtsantritt von Präsident Trump, dass wir bei einem G7-Gipfel eine gemeinsame Erklärung abgeben und eine gemeinsame Sprache finden zu den großen außen- und sicherheitspolitischen Fragen unserer Zeit. Das, finde ich, ist wirklich ein Erfolg.
3: In Schorndorf bei Stuttgart ist ein Kleinkind in einem Auto tot aufgefunden worden. Offenbar war es stundenlang dort zurückgelassen worden. Laut Polizei soll die 44-jährige Mutter das Kind vergessen haben. Polizei und Staatsanwaltschaft ermitteln. Eine Obduktion soll die genaue Todesursache klären. Der eingebrochene Altbergbau in Annaberg-Buchholz sorgt weiter für Probleme. Auf der Bärensteiner Straße hatte sich das Erdreich aufgetan. Cornelius Dreger.
5: Ja, unter der Straße befindet sich ein größerer Hohlraum. Der hat wohl mit einer alten Grube in der Nähe zu tun, heißt es vom Oberbergamt. Die genauen Ausmaße sind aber noch unklar. Weil die Bärensteiner Straße voll gesperrt ist, wird der Verkehr umgeleitet. Dabei war die Straße bereits die Umleitung für eine andere Baustelle. Im Busverkehr entfallen zahlreiche Haltepunkte. Laut dem Oberbergamt soll der Hohlraum umgehend verfüllt werden. Wie lange das dauern wird, bleibt abzuwarten.
3: Bei der Fußball-WM hat England mit 4:2 gegen Kroatien gewonnen. Zuvor hatte es Portugal nicht über ein 1:1 gegen den Kongo hinausgeschafft. 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
6: Auf der A9 Nürnberg Richtung Halle-Leipzig liegt zwischen Naumburg und Weißenfels ein totes Reh auf der Fahrbahn nach einem Wildunfall. Auf der A13 Schönefelder Kreuz Richtung Dresden liegt zwischen Marsdorf und dem Dreieck Dresden-Nord ein PKW-Rad auf der Fahrbahn nach einem Unfall. Staus und Blitzer immer melden an unsere kostenfreie Hotline 0800 0815 200. Das Wetter im Freistaat. Wolken hängen gerade noch ziemlich hart drin. Dazu kann vereinzelt noch ein bisschen leichter Regen runterkommen. Später lockert das Ganze dann auf und es bleibt trocken bei aktuell 16 bis 13 Grad. Heute startet es erst noch freundlich mit wenig Wolken. Am Nachmittag ziehen dann mehr Wolken auf und später kann es noch mal leicht regnen. Maximal werden es 22 bis 25 Grad.
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1: Um 3.30 Uhr. Ich bin Anna Löwer. Das Rahmenabkommen zur Beendigung des Iran-Kriegs ist bereits von den USA und dem Iran unterzeichnet worden. Das haben Vertreter beider Seiten bestätigt. US-Präsident Trump unterschrieb die Vereinbarung gestern Abend am Rande des G7-Gipfels bei einem Treffen mit Frankreichs Präsidenten Macron. Irans Präsident Pezeshkian setzte seine Unterschrift nach Angeben aus Teheran elektronisch unter das Dokument. Eigentlich sollte das Abkommen morgen offiziell in einer Zeremonie in der Schweiz unterschrieben werden. Das Rahmenabkommen zwischen den USA und dem Iran ist unterzeichnet, doch im Streit um die Straße von Hormuz gibt's weiter Konfliktstoff. Teheran will künftig Gebühren für die Durchfahrt durch die wichtige Schifffahrtsroute verlangen. Die USA gehen dagegen von einer freien Durchfahrt aus. Kanzler Merz nennt den G7-Gipfel in Frankreich einen Erfolg. Man sei einem Frieden ein Stück näher gekommen, sowohl im Iran als auch in der Ukraine, so Merz. Die Unterstützung der Ukraine durch die westlichen Verbündeten beschreibt er als so stark wie nie. Und weiter?
2: Es ist das erste Mal überhaupt seit dem Amtsantritt von Präsident Trump, dass wir bei einem G7-Gipfel eine gemeinsame Erklärung abgeben und eine gemeinsame Sprache finden zu den großen außen- und sicherheitspolitischen Fragen unserer Zeit. Das finde ich ist wirklich ein Erfolg.
1: In Schorndorf bei Stuttgart ist ein Kleinkind in einem Auto tot aufgefunden worden. Offenbar war es stundenlang dort zurückgelassen worden. Laut Polizei soll die 44-jährige Mutter das Kind vergessen haben. Polizei und Staatsanwaltschaft ermitteln. Eine Obduktion soll die genaue Todesursache klären. Der eingebrochene Altbergbau in Annaberg-Buchholz sorgt weiter für Probleme. Auf der Bärensteiner Straße hatte sich das Erdreich aufgetan. Cornelius Dreger.
3: Ja, unter der Straße befindet sich ein größerer Hohlraum. Der hat wohl mit einer alten Grube in der Nähe zu tun, heißt es vom Oberbergamt. Die genauen Ausmaße sind aber noch unklar. Weil die Bärensteiner Straße voll gesperrt ist, wird der Verkehr umgeleitet. Dabei war die Straße bereits die Umleitung für eine andere Baustelle. Im Busverkehr entfallen zahlreiche Haltepunkte. Laut dem Oberbergamt soll der Hohlraum umgehend verfüllt werden. Wie lange das dauern wird, bleibt abzuwarten.
1: Bei der Fußball-WM hat England mit 4:2 gegen Kroatien gewonnen. Zuvor hatte es Portugal nicht über ein 1:1 gegen den Kongo hinaus geschafft. 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
4: Auf der A9 Nürnberg Richtung Halle-Leipzig. Zwischen Naumburg und Weißenfels gab es einen Wildunfall. Dort liegt ein totes Reh auf der Fahrbahn. Staus und Blitzer immer melden an unsere kostenfreie Hotline 0800 0815 200. Das Wetter im Freistaat. Wolken hängen gerade noch ziemlich hart drin. Dazu kann vereinzelt noch ein bisschen leichter Regen runterkommen. Später lockert das Ganze dann auf und es bleibt trocken bei aktuell 16 bis 13 Grad. Heute startet es erst noch freundlich mit wenig Wolken. Am Nachmittag ziehen dann mehr Wolken auf und später kann es noch mal leicht regnen. Maximal werden es 22 bis 25 Grad.
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3: Um 4 Uhr. Ich bin Anna Löwer. Die G7-Staaten sind sich nach ihrem Gipfel in Evian einig wie selten. Vor allem was die Unterstützung der Ukraine angeht. Laut Kanzler Merz gibt es zum ersten Mal, seitdem Donald Trump US-Präsident ist, eine gemeinsame Erklärung nach einem G7-Gipfel. Man sei sich einig, den Druck auf Russland zu erhöhen. Entsprechend positiv fällt Merz' Fazit nach dem Gipfel aus.
4: Hier in Evian hat sich unsere gemeinsame Hartnäckigkeit ausgezahlt. Keine Frage, es bleibt ein weiter schwieriger Weg zum Frieden, aber wir sind einen Schritt weitergekommen im Iran und auch in der Ukraine.
3: Der Iran-Deal zur Beendigung des Krieges ist unterzeichnet. Nach Angaben beider Seiten setzten US-Präsident Trump und Irans Präsident Pezeshkian ihre Unterschriften gestern unter das Dokument. Eigentlich sollte das Abkommen morgen offiziell unterschrieben werden. Wie sind wir auf Krisen vorbereitet? Der Zivilschutz ist eines der großen Themen bei der Innenministerkonferenz in den nächsten Tagen. Hamburgs Innensenator Grote sagte dem Redaktionsnetzwerk Deutschland, dass Bund und Länder in den nächsten paar Jahren Tempo machen müssen. Und Bayerns Innenminister Herrmann sagt bei Welt TV:
5: Wir können nicht mehr zwischen äußere und innere Sicherheit strikt trennen. Wir müssen die Zivilverteidigung verstärken. Da bin ich dankbar, dass der Bund jetzt deutlich mehr Geld dafür zur Verfügung stellt. Und wir müssen dann gemeinsame Lagebilder entwickeln können.
3: Ein weiteres großes Thema für die Innenminister sind die Sozialleistungen. Laut Bild wollen die Minister prüfen, die Ansprüche für EU-Ausländer zu kürzen. In Schorndorf bei Stuttgart ist ein Kleinkind in einem Auto tot aufgefunden worden. Offenbar war es stundenlang dort zurückgelassen worden. Laut Polizei soll die 44-jährige Mutter das Kind vergessen haben. Polizei und Staatsanwaltschaft ermitteln. Eine Obduktion soll die genaue Todesursache klären. Ole Werner ist nicht mehr Trainer von RB Leipzig. Der Fußball-Bundesligist hat jetzt die Trennung bekannt gegeben. Dabei hatten die Leipziger in der letzten Saison doch gar nicht so schlecht abgeschnitten, Dirk Justus.
6: Ja, so ist es. Platz 3 in der Bundesliga und damit die Champions League-Quali geschafft. Vorgabe eigentlich erfüllt. Aber Werner und Red Bull-Fußballchef Jürgen Klopp sollen in Streit geraten sein. Laut Berichten ging es um die richtige Taktik. Zuletzt gab es immer häufiger Gerüchte um einen Rausschmiss von Werner bei RB. Nach nur einer Saison ist jetzt Schluss. Ein Nachfolger gibt es offiziell noch nicht. Heißer Kandidat soll der Argentinier und Ex-Bayern-Spieler Martin De Michelis sein.
3: Bei der Fußball-WM hat Ghana mit 1:0 gegen Panama gewonnen. Zuvor besiegte England Kroatien mit 4:2. Portugal schaffte nur ein 1:1 gegen Kongo. 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
7: Nichts los auf den Straßen, ihr habt überall freie Fahrt. Staus und Blitzer immer melden an unsere kostenfreie Hotline 0800 0815 200. Das Wetter im Freistaat. Wolken hängen gerade noch ziemlich hart drin, dazu kann vereinzelt noch ein bisschen leichter Regen runterkommen. Später lockert das Ganze dann auf und es bleibt trocken bei aktuell 16 bis 13 Grad. Heute startet es erst noch freundlich mit wenig Wolken. Am Nachmittag ziehen dann mehr Wolken auf und später kann es noch mal leicht regnen. Maximal werden es 22 bis 25 Grad.
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1: Um 4.30 Uhr. Ich bin Anna Löwer. Die G7-Staaten sind sich nach ihrem Gipfel in Evian einig wie selten. Vor allem was die Unterstützung der Ukraine angeht. Laut Kanzler Merz gibt es zum ersten Mal, seitdem Donald Trump US-Präsident ist, eine gemeinsame Erklärung nach einem G7-Gipfel. Man sei sich einig, den Druck auf Russland zu erhöhen. Entsprechend positiv fällt Merz' Fazit nach dem Gipfel aus.
2: Hier in Evian hat sich unsere gemeinsame Hartnäckigkeit ausgezahlt. Keine Frage, es bleibt ein weiter schwieriger Weg zum Frieden, aber wir sind einen Schritt weitergekommen im Iran und auch in der Ukraine.
1: Der Iran-Deal zur Beendigung des Krieges ist unterzeichnet. Nach Angaben beider Seiten setzten US-Präsident Trump und Irans Präsident Pezeshkian ihre Unterschriften gestern unter das Dokument. Eigentlich sollte das Abkommen morgen offiziell unterschrieben werden. Wie sind wir auf Krisen vorbereitet? Der Zivilschutz ist eines der großen Themen bei der Innenministerkonferenz in den nächsten Tagen. Hamburgs Innensenator Grote sagte dem Redaktionsnetzwerk Deutschland, dass Bund und Länder in den nächsten paar Jahren Tempo machen müssen. Und Bayerns Innenminister Herrmann sagt bei Welt TV:
3: Wir können nicht mehr zwischen äußere und innere Sicherheit strikt trennen. Wir müssen die Zivilverteidigung verstärken. Da bin ich dankbar, dass der Bund jetzt deutlich mehr Geld dafür zur Verfügung stellt. Und wir müssen dann gemeinsame Lagebilder entwickeln können.
1: Ein weiteres großes Thema für die Innenminister sind die Sozialleistungen. Laut Bild wollen die Minister prüfen, die Ansprüche für EU-Ausländer zu kürzen. In Schorndorf bei Stuttgart ist ein Kleinkind in einem Auto tot aufgefunden worden. Offenbar war es stundenlang dort zurückgelassen worden. Laut Polizei soll die 44-jährige Mutter das Kind vergessen haben. Polizei und Staatsanwaltschaft ermitteln. Eine Obduktion soll die genaue Todesursache klären. Ole Werner ist nicht mehr Trainer von RB Leipzig. Der Fußball-Bundesligist hat jetzt die Trennung bekannt gegeben. Dabei hatten die Leipziger in der letzten Saison doch gar nicht so schlecht abgeschnitten, Dirk Justus.
4: Ja, so ist es. Platz 3 in der Bundesliga und damit die Champions League-Quali geschafft. Vorgabe eigentlich erfüllt. Aber Werner und Red Bull-Fußballchef Jürgen Klopp sollen in Streit geraten sein. Laut Berichten ging es um die richtige Taktik. Zuletzt gab es immer häufiger Gerüchte um einen Rausschmiss von Werner bei RB. Nach nur einer Saison ist jetzt Schluss. Ein Nachfolger gibt es offiziell noch nicht. Heißer Kandidat soll der Argentinier und Ex-Bayern-Spieler Martin De Michelis sein.
1: Bei der Fußball-WM hat Ghana mit 1:0 gegen Panama gewonnen. Zuvor besiegte England Kroatien mit 4:2. Portugal schaffte nur ein 1:1 gegen Kongo. 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
5: Nichts los im Moment, die Straßen in Sachsen sind frei. Staus und Blitzer immer melden an unsere kostenfreie Hotline 0800 0815 200. Das Wetter im Freistaat. Wolken hängen gerade noch ziemlich hart drin, dazu kann vereinzelt noch ein bisschen leichter Regen runterkommen. Später lockert das Ganze dann auf und es bleibt trocken bei aktuell 16 bis 13 Grad. Heute startet es erst noch freundlich mit wenig Wolken. Am Nachmittag ziehen dann mehr Wolken auf und später kann es noch mal leicht regnen. Maximal werden es 22 bis 25 Grad.
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1: Hallo, ich bin Friederike Ursprung. Es steht doch dran an der Tür. Ziehen. Trotzdem habe ich erst mal gedrückt. Boah, nee, wieso geht die denn jetzt nicht auf? Passiert euch doch auch öfter mal, oder? So eine nervige Unachtsamkeit, mit der ihr euch selbst das Leben schwer macht. Nur ein Sekündchen hinschauen, hätte es ja schon vermieden. Okay, ist eine Kleinigkeit. Im zweiten Anlauf kommt ihr ja durch die Tür. Und bei der nächsten Tür oder beim nächsten Hinweis, der Ärger erspart, wenn ihr nur erst mal drauf schaut oder drauf hört? Worauf kommt's an? Was muss ich tun? Wie schaffe ich das? So eine klare, eindeutige Anweisung wie den Aufkleber an der Tür gibt's ja nicht für jede Situation. Leitlinien sind aber doch oft zu finden. Komme ich auf diese oder jene Art am besten weiter mit meiner Aufgabe? Bekomme ich es so hin, dass es nicht auf Kosten von anderen geht? Schlage ich mit diesem Streit vielleicht eine Tür zu? Blockiere ich einen Weg? Oder andersrum, gehe ich durch eine Tür, die mir vielleicht gerade jemand offen hält? Und kann ich eine Tür für andere öffnen? Klopft an, dann öffnet euch auch jemand die Tür. Das rät Jesus in einer Predigt. Woher er dieses Vertrauen nimmt? Aus einem weiteren Leitsatz. Behandelt alle Leute so, wie ihr es euch von ihnen wünscht. Dann gehen Türen auf. Egal ob nach innen oder nach außen.
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3: Um 5 Uhr. Ich bin Anna Löwer. Unabhängiger von China werden. Dieses Ziel haben sich die G7-Staaten bei ihrem Gipfel im französischen Evian gesetzt. Dabei geht es um Rohstoffe und da vor allem um seltene Erden. Jana Klonikowski.
4: Genau, die werden ja vor allem in Technikprodukten wie Smartphones, E-Autos oder sogar in Raketen benötigt. Und China ist da weltweit der Hauptlieferant. Wie genau diese Abhängigkeit jetzt weniger werden soll, dazu sollen noch Maßnahmen erarbeitet werden. Die G7-Länder fordern außerdem auch von den großen Tech-Unternehmen, Kinder auf Online-Plattformen besser zu schützen. Es ist das erste Mal, dass es eine gemeinsame Erklärung aller G7-Staaten nach einem Gipfel gibt, seit Donald Trump US-Präsident ist.
3: Der Iran-Deal zur Beendigung des Krieges ist unterzeichnet. Nach Angaben beider Seiten setzten US-Präsident Trump und Irans Präsident Pezeshkian ihre Unterschriften gestern unter das Dokument. Eigentlich sollte das Abkommen morgen offiziell unterschrieben werden. Runtergerechnet 24 judenfeindliche Vorfälle pro Tag haben Meldestellen in ganz Deutschland letztes Jahr registriert. Damit bleiben die Zahlen weiter auf einem hohen Niveau. Antisemitismus droht sich zu normalisieren, heißt es vom Bundesverband der Meldestellen. In Schorndorf bei Stuttgart ist ein Kleinkind in einem Auto tot aufgefunden worden. Offenbar war es stundenlang dort zurückgelassen worden. Laut Polizei soll die 44-jährige Mutter das Kind vergessen haben. Polizei und Staatsanwaltschaft ermitteln. Eine Obduktion soll die genaue Todesursache klären. Der eingebrochene Altbergbau in Annaberg-Buchholz sorgt weiter für Probleme. Auf der Bärensteiner Straße hatte sich das Erdreich aufgetan. Cornelius Dreger.
5: Ja, unter der Straße befindet sich ein größerer Hohlraum. Der hat wohl mit einer alten Grube in der Nähe zu tun, heißt es vom Oberbergamt. Die genauen Ausmaße sind aber noch unklar. Weil die Bärensteiner Straße voll gesperrt ist, wird der Verkehr umgeleitet. Dabei war die Straße bereits die Umleitung für eine andere Baustelle. Im Busverkehr entfallen zahlreiche Haltepunkte. Laut dem Oberbergamt soll der Hohlraum umgehend verfüllt werden. Wie lange das dauern wird, bleibt abzuwarten.
3: Bei der Fußball-WM hat Ghana mit 1:0 gegen Panama gewonnen. Zuvor besiegte England Kroatien mit 4:2. Portugal schaffte nur ein 1:1 gegen Kongo. 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
6: Es gibt gerade keine Staus. Ihr kommt entspannt durch. Staus und Blitzer immer melden an unsere kostenfreie Hotline 0800 0815 200.
7: Das Wetter im Freistaat, es wird sommerlich, Freunde. Oh, hier werden direkt schon irgendwelche Mücken feiern.
8: Hier ist eine Mücke im Studio.
7: Und das um die Uhrzeit, das finde ich frech auf eine Art. Ja. Also, heute kriegen wir über 30 Grad, bis zu 31 Grad sind drin. Dazu ganz viel Sonne. Es gibt zwar stellenweise auch ein paar kleine Mini-Wolken, es bleibt aber komplett trocken. Also das ist ein Juni-Sommertag, wie er im Buche steht, Freunde.
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7: Hast jetzt in den Griff bekommen hier mit deinem Gewedel.
8: Ja, ich bin auch schon wieder von was anderem abgelenkt. Übelst geiler Sonnenaufgang, knallerot, teilweise im Freistaat mit Nebel. Fehlt eigentlich nur noch so ein Elch, der durch die Kulisse stiefelt.
7: Wieso denn jetzt ein Elch? Elch ist doch für mich ein Wintertier.
8: Es gibt doch Elche im Sommer.
7: Ja, das stimmt.
8: Ja, also die sterben dann nicht kurzzeitig aus und kommen dann wieder.
7: Aber wieso möchtest du denn jetzt einen Elch sehen?
8: Na, wüsste ich dich so in der Kulisse. Ich grüße mal in die Dübener Heide, da haben sie, glaube ich, einen Elch. Elch, das ist Sommer.
7: Kann ich einen Fuchs anbieten oder so.
8: Ja, da habe ich noch einen gesehen. Die haben ja gerade Junge und so mit dem Fahrrad durchs Feld gefahren, so ein kleiner Fuchs lang gehobt. Oh, das war richtig niedlich. Alphaville, Ten Sharp, Bon Jovi bei RSA.
7: Ich würde gerne Elch sehen.
8: Natürlich. Tschüss, guten Donnerstag gewünscht hier mit der Runde.

0: sind eure Ernst am Muntermachen, Nomi und Melanie.
1: Schönen guten Morgen.
0: Heute liegt der Geschmack von Freibad-Pommes im Mund.
1: Ach, ja.
0: Der Geruch von Sonnencreme in der Nase. Und die heißesten Sommerhits, die bekommt ihr heute bei RSA ins Ohr. Wenn es hier schon über 30 Grad wären, dann darf einer zum Wachwerden nicht fehlen. Und er heißt jetzt Joe Cocker. Hardtown, Summer in the City. Bei euren Ernst am Muntermachen.
1: Oh ja. Yeah.

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0: So, Freunde, hier sind Neumi und Melanie, eure erste Muntermacher.
1: Schönen Donnerstag.
0: Schönen Donnerstag. Freut euch schon auf euren Chef?
2: Latte Macchiato. Das ist aber auch italienisch für Erektion, oder?
1: Oh Gott, das ist so ein schlechter Witz.
0: Bee Gees, Secret Love. Komm, ganz schnell Musik hier.

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4: Um 5.30 Uhr, ich bin Silas Quiring. Der Deal zur Beendigung des Iran-Kriegs ist unterzeichnet. US-Präsident Trump und Irans Präsident Pezeshkian setzten ihre digitalen Unterschriften unter das Dokument. Beide Seiten erklärten es für gültig. Das Abkommen sieht ein Kriegsende an allen Fronten vor. Auch die Straße von Hormuz wird wieder geöffnet. Der eingebrochene Altbergbau in Annaberg-Buchholz sorgt weiter für Probleme. Weil die Bärensteiner Straße gesperrt ist, wird der Verkehr umgeleitet. Für die Busse entfallen zahlreiche Haltestellen. Laut dem Oberbergamt soll der Hohlraum umgehend gesichert und verfüllt werden. Wie lange das dauert, bleibt aber offen. Jetzt sind auch die letzten Teams in die Fußball-WM eingestiegen. England siegte 4:2 gegen Kroatien mit einem Doppelpack von Harry Kane. Cristiano Ronaldo kam mit Portugal nicht über ein 1:1 gegen die Demokratische Republik Kongo hinaus. Und Ghana schlug Panama 1:0. Fußball-Bundesligist RB Leipzig trennt sich von Trainer Ole Werner. Das hat der Club jetzt mitgeteilt. Zuvor hatte es Berichte über einen Streit zwischen ihm und Red Bull-Fußballboss Jürgen Klopp gegeben. Werner hatte die Leipziger zurück in die Champions League geführt. Sein Nachfolger steht noch nicht fest. 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
5: Nichts los auf den Straßen, ihr habt überall freie Fahrt. Staus und Blitzer immer melden an unsere kostenfreie Hotline 0800 0815 200.
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6: Das Wetter im Freistaat ist richtig schön sommerlich, sonnig heute. Ganz viel Sonne ist am Start. Ein paar Wolken zwar auch, ist aber nicht dramatisch. Es bleibt nämlich komplett trocken bei Temperaturen. Und jetzt haltet euch fest.
7: Ich halte mich fest.
6: Bis zu 31 Grad. So, jetzt kannst du wieder loslassen.
7: Danke.
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7: Heute müssen wir wieder trinken. Jeder sagt dann wieder, trink genug, trink genug. Hast du schon genug getrunken, Melanie Mertens?
6: Ich habe schon ein Glas Wasser getrunken.
7: Wasser.
6: Das war mir jetzt noch wichtig zu betonen. Nicht, dass mir hier was angedichtet wird.
7: The Bosshaus, The Stranglers gibt's so vielleicht auch schon dritten Tasse Kaffee bei euch. Und Dan Harrow machen wir jetzt ganz cool aus der Italo-Disco. Don't break my heart. Schönen Donnerstag. Trink genügend.
6: Wasser.

0: Frikassee heißt eigentlich braten und schneiden.
1: Es kann so einfach sein.
0: Und damit guten Morgen hier bei RSA, hier sind eure Muntermacher.
1: Hallöchen, damit ihr Gesprächsstoff für die Mittagspause habt, gibt's hier Neumis Klugschiss am Morgen, der Funfact zum Weitererzählen.
0: Wir kennen es alle aus der Kantine, aus der Schulspeisung. Wer im Osten groß geworden ist, der kommt nicht um das Frikassee drumherum. Bei uns natürlich in der Variante original nur mit Erbsenmöhre und den Dosen-Champignons.
1: Ganz wichtig aus der Dose, ja.
0: Anstatt dem Spargel. Ursprünglich kommt Frikassee aber aus der französischen Küche und wurde bereits vor 700 Jahren das erste Mal in einem Kochbuch erwähnt. Und dieses Wort Frikassee sagt eigentlich genau das, was man macht. Es besteht aus Friere und Kasser und das heißt braten und schneiden. Und deshalb ist auch sehr entscheidend, dass das Fleisch in sehr kleine Stücke, am besten sogar gerupft.
1: Also ist es wichtig, dass es gebraten und geschnitten wurde?
0: Ja,
1: damit es
0: Frikassee, habe ich doch
1: gebraten
0: gesagt.
1: Und geschnitten ist. Neun Klubschuss von Neuwi gibt's hier täglich bei RSA 6:40 Uhr und 8:40 Uhr.

0: RSA Muntermacher hier. Es ist Donnerstag. Das bedeutet, heute Abend geht's wieder richtig ab in Nonnies Rockzirkus.
1: Genau, wenn ihr heute Abend um 7 Uhr einschaltet, dann dampfen wir ab mit den Gunners Guns N' Roses. Außerdem Metal Made in Germany. Die ist super geil. Except heute Abend mit am Start. Und wir wissen, wie es läuft. Nicht nur Melanie Mertens schätzt immer eine gut gemachte Heulsusen-Mucke.
0: Ich würde es gefühligen Song nennen,
1: ja,
0: aber...
1: Ja, warte mal. Billy Corgan, die Abrissbirne des Alterna Rocks. Heute Abend mit seinen Smashing Pumpkins und dem wunderbaren Tonight, Tonight.
0: Gibt's hier alles tonight, ja. Heute Abend bei RSA. Ab 19 Uhr hier im Rockzirkus.

0: 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Na? Muskelkater?
1: Nö.
0: Wir wünschen den vielen tausend Sachsen, die gestern bei den Filmläufen mit dabei waren,
1: so,
0: dass ihr heute mit dem richtigen Bein aufsteht, vielleicht auch mit dem leichten Bein, ja, ne? RSA ist hier.
1: Wir versuchen euch gleich mit fantastischen Muskelvitaminen. Natürlich eine schöne heiße Playlist euch für den 30-Tag-Donnerstag.
0: Irgendwie auch ein bisschen ironisch, dass du sagst, naja, Walking on Sunshine, während die gestern da...
1: Wir waren nur noch 5 Kilometer.
0: Ja. Zu anstrengend.
1: Das stimmt, bei dem Wetter und bei der Hitze. Ich muss mal Respekt sagen, ich habe Feuerwehrleute gesehen, die voll in Montur gelaufen sind.
0: Boah.
1: Alter Vater, never ever Respekt an euch.
0: Ja.
1: 5 Kilometer auch mit Flasche hinten drauf.
0: Krass.
1: Freunde, wir wollen jetzt erstmal zur Kaffeemaschine wackeln. Und da gibt's schon eine. Das reicht erstmal. Könnte es dir Spaß machen nach 6 bei RSA.
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7: Um 6 Uhr, ich bin Silas Quiring. Der eingebrochene Altbergbau in Annaberg-Buchholz wird ab Montag verfüllt. Das haben Stadt- und Oberbergamt mitgeteilt. Der Hohlraum unter der Bärensteiner Straße ist etwa 4 Meter lang, 5 Meter breit und 6 Meter tief. Ob er sich noch weiter ausdehnt, ist unklar. Die Straße bleibt gesperrt, der Verkehr wird umgeleitet. Für die Busse entfallen zahlreiche Haltestellen. Der Deal zur Beendigung des Iran-Kriegs ist unterzeichnet. US-Präsident Trump und Irans Präsident Pezeshkian setzten ihre digitalen Unterschriften unter das Dokument. Beide Seiten erklärten es für gültig. Das Abkommen sieht ein Kriegsende an allen Fronten vor. Auch die Straße von Hormuz wird wieder geöffnet. Ole Werner ist nicht mehr Trainer von RB Leipzig. Der Fußball-Bundesligist hat jetzt die Trennung bekannt gegeben. Dabei hatten die Leipziger in der letzten Saison gar nicht so schlecht abgeschnitten, Dirk Justus.
8: Ja, so ist es. Platz 3 in der Bundesliga und damit die Champions League Quali geschafft. Vorgabe eigentlich erfüllt. Aber Werner und Red Bull Fußballchef Jürgen Klopp sollen in Streit geraten sein. Laut Berichten ging es um die richtige Taktik. Zuletzt gab es immer häufiger Gerüchte um einen Rausschmiss von Werner bei RB. Nach nur einer Saison ist jetzt Schluss. Einen Nachfolger gibt es offiziell noch nicht. Heißer Kandidat soll der Argentinier und Ex-Bayern-Spieler Martin De Michelis sein.
7: Jetzt sind auch die letzten Teams in die Fußball-WM eingestiegen. England siegte 4:2 gegen Kroatien mit einem Doppelpack von Harry Kane. Cristiano Ronaldo kam mit Portugal nicht über ein 1:1 gegen die Demokratische Republik Kongo hinaus. Und Ghana schlug Panama 1:0. 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
1: 2 Minuten nach 6, der RSA-Verkehrssupport ist ohne Meldungen. Ihr habt was, wir haben die kostenfreie Hotline. 0800 0815 200, sagt's gern an die anderen weiter. Vielen Dank.
0: Das Wetter im Freistaat macht heute Juni-Sachen. Es gibt ganz viel Sonne, nebenher zwar auch ein paar kleine Wolken, ganz selten vielleicht mal so ein Minischauer. Das Ganze bei Temperaturen heute zwischen 28 und 31 Grad.
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0: Heute ist der Tag für kurze Hosen, für ein luftiges Kleid, für luftiges alles. Ja. Habt ihr einen schönen Donnerstagmorgen, Freunde.
1: Ja, heute haben wir schon fast den Geschmack von salzigem Meerwasser auf den Lippen, den Geruch von frischer Melone in der Nase und auf jeden Fall die heißesten Sommerhits bei RSA im Ohr. Freunde, hier ist ein Burner aus dem Jahr 1983, damit ihr sommerlich in Fall kommt. Mehr 80er-Mucke bei RSA von Katharina and the Waves.

0: Das muss jetzt mal gesagt werden. Grillbeilagen sind besser als das Grillgut. Ich hab's gesagt.
1: Es ist jetzt 10 Minuten nach um 6. Ich habe erst einen Kaffee getrunken. Musst du jetzt hier schon Streit runterbrechen? Freunde, hier sind eure Ärzte am Muntermachen. Das ist eine vollkommen absurde Behauptung. In der Kirche würde man sagen, das ist Blasphemie. Das ist Grillblasphemie.
0: Wenn das doch richtig gute Beilagen sind, so ein Kartoffelsalat, hier ein Nudelsalat, da noch ein Snackbrett, hier noch ein kleiner Dip, das ist doch fantastisch.
1: Das ist nicht besser als das Grillgut.
0: Doch, dann sitzt du da mit deinen Lieblingsmenschen bis stundenlang nur am Snacken, statt eine Rost da nach dem anderen im Akkord.
1: Ich sitze doch am Grill alleine und habe meine Ruhe.
0: Ja, das ist ja noch schlimmer. Nee, ich finde, das macht irgendwie keinen Spaß. Genau dieses Snacken mit diesen ganz verschiedenen Beilagen, Das ist doch das, was so toll ist. Und ich wette, es gibt noch andere Menschen hier im Freistaat, die das genauso sehen. Deswegen, bitte meldet euch 0341 3937 4x8. Ja. Wer feiert Grillbeilagen auch genauso doll? Und vor allem, was ist eure Liebste? RSA fragt.
1: Ich bin mal gespannt. Wir können mal in einer Stunde über meine Grillbeilage, meine Liebste, reden, ob das als Beilage durchgeht.
0: Roster mit Roster oder was? Ja, Roster mit Steak.
1: Peter Kent, Shania Twain und damit eine gute Frau kommt. Mehr 80er-Mucke bei RSA von Kim Wilde.

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0: 6.20 Uhr hier ist der RSA. Guten Morgen.
1: Schönen guten Morgen.
0: Stellt euch vor, ihr macht euch morgens eine Flasche Cola auf, schaut in den Deckel und stellt fest, ihr seid plötzlich Millionär. Ihr
1: Mega.
0: Kündigt euren Job, ihr feiert mit der Familie, ihr gebt euer Geld richtig doll aus, weil da kommt ja bald mehr hinterher. Und dann sagen sie euch, sorry, war ein Computerfehler, wir zahlen nicht.
1: Ach.
0: Exakt das ist 1992 auf den Philippinen passiert. Pepsi hat aus Versehen die Gewinnzahl für den Millionengewinn gedruckt, und zwar 800.000 Mal. 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
1: Schönen guten Morgen.
0: 6.20 Uhr. Hallo.

0: 6.27 Uhr, RSA, hier schönes Wachwerden.
1: Guten Morgen, bleibt dran für Neumis Klugschiss. Damit glänzt ihr heute in der Kaffeeküche. Der Funfact zum Weitererzählen, immer 6.40 Uhr hier bei RSA.
0: So, jetzt Strickjacke drüber, Sonnenbrille aufs Käppi und Abflug in einen gigantischen 30 Grad Donnerstag. Dazu knallerheißer 80er Sommerhit gleich von Bananarama bei RSA.
1: Das Bedürfnis mitzusingen, aber ich tue es nicht, weil das Mikro noch an ist.
0: Das könnt ihr gleich alle machen. Und könnte es dir Spaß machen, bis um 7 Uhr von Paul McCartney. Wir bitten sind Neumi und Melanie und das hier ist RSA. Hallo.
1: Morgen.
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0: Schönes Wachwerden, Sachsen. Hallo.
1: Hallöchen.
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11: Um 6.30 Uhr, ich bin Silas Quiring. Die USA und der Iran haben ihren vorläufigen Deal für ein Ende des Krieges unterschrieben. Die Vereinbarung sieht unter anderem vor, dass der Krieg an allen Fronten sofort endet. Teheran öffnet die Straße von Hormus, die USA heben ihre Seeblockade auf. In den kommenden 60 Tagen wollen beide Seiten ein endgültiges Friedensabkommen schließen. Sachsens Psychotherapeuten schlagen Alarm. Grund ist ein neues Bundesgesetz, das im kommenden Jahr in Kraft treten soll. Es sieht zahlreiche Kürzungen vor und hätte weniger Therapieplätze sowie noch längere Wartezeiten zur Folge, heißt es vom Aktionsbündnis Psychotherapie Sachsen. Die bislang größte Solarthermieanlage Deutschlands steht in Sachsen. Sie geht bis Ende Juli in Leipzig in Betrieb und deckt den Wärmebedarf der Stadt im Sommer zu rund 20% ab. Übers ganze Jahr sind es im Schnitt rund 2%. Rund ein Drittel der Kosten für die Anlage übernimmt der Bund. Jetzt sind auch die letzten Teams in die Fußball-WM eingestiegen. England siegte 4:2 gegen Kroatien mit einem Doppelpack von Harry Kane. Portugal kam nicht über ein 1:1 gegen die Demokratische Republik Kongo hinaus. Außerdem spielten Ghana Panama 1:0 und Kolumbien-Usbekistan 3:1. 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
0: 6.31 Uhr, der RSA-Verkehrsreport ist noch ohne Meldung, aber ihr werdet es heute sehen, die schönen Wetterblitzer, die werden nur so aus dem Boden rausploppen und wenn das soweit ist, dann sagt den anderen gern kostenfrei Bescheid über uns. 0800 0815 200, vielen Dank.
1: Das Wetter im Freistaat hat heute ganz viel Sonne für uns. Hier und da auch mal so ein paar lockere Wolken, ist aber nicht dramatisch. Es regnet, wenn dann, wirklich nur so ganz bisschen tröpflich. Das Ganze bei Temperaturen heute zwischen 28 und 31 Grad maximal. Es ist auch jetzt schon so viel milder als die letzten Tage. Wir kratzen jetzt schon an den 20 Grad. Also, falls ihr hart gesonnen seid, dann braucht ihr nicht mal einen Pulli.
0: Ich besuche am Wochenende meine Schwester in Köln. Mhm. Habe gelesen, dass dort 39 Grad werden. Ich überlege, ob ich einfach zu Hause bleibe.
1: Also, da wünsche ich dir jetzt schon mal viel Spaß.
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1: ne?
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1: Ja, solange es noch geht, Freunde, lüftet nochmal. Ja. Lasst die halbwegs frische Luft rein, bevor wir dann heute Nachmittag hier einen privat-persönlichen Saunaaufguss machen. Ne?
0: Ja, jetzt drehen wir den Sommer hier erstmal auf gute Laune-Anschlag. Wir haben den Geschmack von frisch gegrilltem schon im Mund, den Geruch von gemähtem Gras in der Nase und heiße Sommerhits im Ohr. RSA mit Bananarama.

0: Ein 6 cm kleines Tier schlägt jeden Blauwal der Welt, was die schiere Masse angeht.
1: Stark. Schönen guten Morgen, wir sind eure Iris am Muntermacher. Es ist jetzt 6.39 Uhr. Wir bringen hier schon mal euer Gehirn auf Betriebstemperatur. Hier ist Normis Klugschiss, der Fun Fact so weitererzählen.
0: Wer wiegt denn eigentlich auf der Welt am meisten? Bei den Wildtieren ist es der antarktische Krill, also wenn man alle zusammenrechnet. Diese kleinen Krebse, die bringen alle zusammen mehr auf die Waage als alle Blauwale und Elefanten zusammen.
1: Was?
0: Und zwar bis zu 500 Millionen Tonnen. Da können selbst wir Menschen nicht ganz mithalten. Wir alle Menschen auf der Welt wiegen 450 Millionen Tonnen.
1: Ich kann wirklich gar nichts mit Zahlen anfangen, aber das scheint eine Riesenmasse zu sein. Und danke an der Stelle für das Bild mit so 500 Millionen Tonnen an Krebsen auf einem Haufen.
0: Also ich bin ja froh, dass das morgens meine Waage nicht anzeigen kann.
1: Ja. Normis Klugschiss am Morgen gibt's hier täglich 6.40 Uhr und 8.40 Uhr bei RSA.

0: Wo ist der richtige Platz für euren Ventilator, damit ihr euer Büro auch wirklich frisch bekommt? Wir verraten euch den Luftumwälzungstrick schlechthin. 7:20 Uhr über RSA.
1: Jetzt haben wir es erstmal 3:45, bevor ihr auf die Arbeit dampft, noch die Rollläden runter. Dann habt ihr es heute Abend schön kühl im Schlafzimmer. Und bis um 7 gibt's Lederjacken, Bikerhosen, Nietenhalsbänder. Das war der Look und die Mucke dazu von 86 von Depeche Mode, A Question of Time. Und die Top 3 aus dem Frühjahr 1993. Das hier, Paul McCartney, Kult, der absolute Laune macht bei RSA.

0: So, es ist 6.53 Uhr, hier ist RSA. Bevor ihr den Fahrt findet, auf dem Fahrrad, auf dem Weg zur Arbeit genießt, blasen wir euch jetzt Depeche Mode in den Lauscher. A Question of Time bei RSA.
1: Guten Morgen. Fahrtwind auf dem Fahrrad, so ganz entspannt, und das ist eher

0: Sogar der Torwart hatte mehr Ballkontakte als Ronaldo. Das titeln heute die Zeitung.
1: Oh, aber auch garstig.
0: Also gewähne. Portugal, Kongo gestern 1:1. England zerlegt Kroatien mit 4:2. Und heute Abend dann Tschechien, Südafrika, 18 Uhr im ZDF. Freunde, hier ist RSA. Schönen Donnerstag.
1: So, jetzt geben wir uns ja erstmal die Kugel. Die Eiskugel.
2: Ach so.
1: Der nächste 80er Sommerknaller, den gibt's gleich hier bei RSA. Huh, meine Güte. Und ein Kulthit, der euch erstmal ganz smooth wach macht. Ronan Keating ist auch noch am Start. Gibt's ja alles nach 7 natürlich hier bei RSA.
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0: So, wir haben noch eine Uhrzeit, es ist 6.58 Uhr. Hallo.
1: Morgen.
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15: 7 Uhr, ich bin Silas Quiring. Nach dem Tagebruch in Annaberg-Buchholz werden die genauen Ausmaße langsam klarer. Der Hohlraum unter der Bärensteiner Straße ist etwa 4 Meter lang, 5 Meter breit und 6 Meter tief. Dass er sich noch weiter ausdehnt, ist denkbar. Der Hohlraum wird nun gesichert und soll ab Montag verfüllt werden. Wie lange das dauern wird, kann das Oberbergamt noch nicht sagen. Die Bärensteiner Straße ist weiter gesperrt. Im Busverkehr entfallen zahlreiche Haltestellen. Sachsens Psychotherapeuten schlagen Alarm. Sie sehen die Versorgung tausender Patienten in Gefahr. Grund ist ein neues Bundesgesetz, das nächstes Jahr in Kraft treten soll. Es sieht zahlreiche Kürzungen vor, hätte weniger Therapieplätze und noch längere Wartezeiten als ohnehin schon zur Folge. So Vinja Bus vom Aktionsbündnis Psychotherapie in Sachsen.
16: Die Folge wird ein Praxissterben sein. Und die Folgen sind auch bereits jetzt spürbar, dass die meisten Kolleginnen den generellen Aufnahmestopp ausgesprochen haben und keine neuen PatientInnen mehr aufnehmen, weil es einfach keine Planungssicherheit gibt.
15: Die USA und der Iran haben ihren vorläufigen Deal für ein Ende des Krieges unterschrieben. Die Vereinbarung sieht unter anderem vor, dass der Krieg an allen Fronten sofort endet. Teheran öffnet die Straße von Hormus, die USA heben ihre Seeblockade auf. In den kommenden 60 Tagen wollen beide Seiten ein endgültiges Friedensabkommen schließen. Nächste Überraschung bei der Fußball-WM. Portugal um Superstar Cristiano Ronaldo hat sich von Außenseiter DR Kongo schocken lassen. Endstand 1:1. England hatte auch dank eines Kane-Doppelpacks den wilden Schlagabtausch gegen Kroatien mit 4:2 gewonnen. Außerdem spielten Usbekistan Kolumbien 1:3 und Ghana Panama 1:0. 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
0: 2 Minuten nach um 7 der RSA-Verkehrsreport. Bitte Obacht, Holzteile auf der Autobahn und zwar auf allen Spuren der A4 Chemnitz-Erfurt zwischen Ronneburg und Gera-Leumnitz.
1: Das Wetter im Freistaat. Heute sind Temperaturen von bis zu 31 Grad drin. Auch jetzt im Morgen, da kratzen wir schon an den 20 Grad. Aktuell sind wir bei 18 Grad. Also das heißt, eigentlich braucht es jetzt nicht mal wirklich einen Pulli, falls ihr jetzt lossteppt. Das Ganze heute bei sehr viel Sonne. Zwischendrin auch mal ein paar lockere Wolken. Regen ist aber eher selten und wenn, dann auch wirklich nur so ein paar kleine Tröpfleins.
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1: Na, wo ist er denn jetzt? Der richtige Platz für euren Ventilator. Wir bei RSA sorgen für die perfekte Luftumwälzungszirkulation. Ja. Macht 7.20 Uhr wieder laut.
0: Denn heute heißt es wieder der Geschmack von Freibad-Pommes im Mund, der Geruch von Sonnencreme in der Nase und die heißesten Sommerhits im Ohr. Freunde, dreht jetzt laut für 1986. Zu der Mucke haben sie alle Eis geschleckert. Eis in the Sunshine, Beaker Music Limit. Mehr 80er-Mucke aus der Eisreklame. Heute hier bei RSA. Neu mit Melanie.
1: Morgen. Tag.

0: Gibt es jemanden in diesem Freistaat, der die Beilage beim Grillen lieber isst als das Grillgut?
1: Ja, hier.
0: Ja, Melanie Mertens. Aber ich sage ganz, ganz ehrlich, Freistaat, ich liebe euch. Hier ist RSA. Ich weiß, dass ihr mich versteht. Matze.
2: Ja, ich mag auch Grillbeilagen. Wie verrückt. Ja. Und zwar den Senf und das Brötchen zur Bratwurst natürlich. Schöne Woche euch noch. Tschüssi.
0: Und da sind wir schon im Thema.
1: Ihr seid fies.
0: Melanie Mertens hat behauptet, die Beilagen sind viel besser als das Grillgut. Das ist
1: ja
0: doch totaler Quark.
1: Naja, du hast viel mehr Abwechslung dabei und vor allem mit den richtigen Beilagen, da hast du die ganze Zeit irgendwas zum Snacken. Wenn du eingeladen wirst, da kannst du ja auch nicht ohne was hinkommen. Also du wirst doch auch immer irgendwas mitbringen, oder nicht?
0: Ja, tatsächlich. Ich habe eine Lieblingsbeilage und die geht richtig gut. Hier kommt das Rezept. Halbierte Jalapenos bzw. Mini-Paprika nehmen, füllt die mit Feta und wickelst du dann in ganz viel Bacon ein und das haut du dann auf den Grill und dann brauchst du auch, also das ist eine Beilage, die ab und mal eigentlich gar keine Beilage ist.
1: Ja, weißt du,
0: da kannst du auch die Männer in der Runde immer überzeugen und dann ist aus Versehen doch mal ein kleines bisschen Gemüse
1: wegen
0: in der
1: Bacons
0: Kusche.
1: Drumherum?
0: Ja,
1: gut versteckt auf jeden Fall. Habt ihr denn was? Was ist eure liebste Beilage, wo ihr sagt, ja, das kommt gut nah ans Grillrost ran? Meldet euch 03 431 39 37 4 mal die 8 RSA fragt.

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0: Euer Ventilator muss direkt vors Fenster oder einen Durchgang und dann bringt's wirklich was.
1: So, hier sind eure RSA-Muttermacher. Wir sind Naomi und Melanie. Wir haben es jetzt 7.16 Uhr.
0: Damit ihr die nächsten Tage im Büro gut übersteht, positioniert euren Ventilator richtig immer vor die nächste Luftquelle. Zum Beispiel das Fenster. Und zwar rückseitig stellen. Also, dass er in den Raum reinguckt, am besten auf den Boden nach oben schauen. Den kann man ja so ein bisschen anwinkeln. Mhm. Und dann kann der Ventilator optimal die Luft im Raum austauschen. Darum geht's ja. Warme Luft nach oben, kalte Luft nach unten. Dann habt ihr einen Luftfluss, kommt zum Austausch. Und die frische Luft von draußen, die kommt genau dahin, wo ihr sie braucht. Übrigens, nasses Handtuch, riesengroßer Fehler. Das macht die Luft nur feuchter und das macht die Hitze unerträglich in einem Büro.
1: Das Problem ist nur, wenn man sich einen Ventilator mit allen Kollegen teilen muss, hast du automatisch einen Durchzug, in dem es ständig...
0: Da würde ich dir entgegenkommen, da gehe ich einfach nach Hause.
1: Super. RSA ist an. Weiter geht's jetzt hier mit mehr Mucke aus den 80ern und coole Zeit.

0: Wir sind der Erste am Unterwacher. Es ist 7.25 Uhr und ganz ehrlich, das ist heute ein bisschen so, als ob manch ein Kollege irgendwie so ein kleines Positionsglöckchen dabei hat. Mhm. Melanie Mertens hört man immer schon, wo sie ist im Unternehmen, weil heute wieder, man hört jeden Schlappen.
1: Achso, ja, ich hab schon. Stopp. Stimmt, das klingt, warte.
0: Das schöne Geräusch des Sommers, man hört es nicht, aber wir hören schon ein paar, ja. St. Elmo's Fire, klingt doch ein bisschen besser. Kult jetzt die Spaß machen bei RSA.
1: Jetzt kann ich mich ja gar nicht verdünnisieren hier, ganz nee. Heimlich.

0: 11.29 Uhr RSA zum Donnerstag. Hallo.
1: Schönen guten Morgen. Viele schieben gerade Panik, dass der schöne Rasen, dass er bald wieder aussieht wie so eine kleine Wüste.
0: Ja, bei dem Wetter.
1: Wie ihr euren Rasen zu Hause richtig sprengt, also bewässert und er dadurch auch jedes Wetter freudestrahlend bleibt. Das also hört ihr gleich 7.40 Uhr. Da haben wir nämlich den Pflanzendoc René Wades für euch hier bei RSA.
0: Natürlich genau dieser Sommersonnensound, den man heute Morgen braucht. Chris Rea gleich. Gut, ist die Lautmacher von Experience. Das hier ist RSA. Wir sind im Muttermacher. Nomi und Melanie, hallo.
1: Morgen.
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0: So, halb acht, hallo.
1: Morgen.
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13: Um 7.30 Uhr, ich bin Silas Quiring. Der eingebrochene Altbergbau in Annaberg-Buchholz sorgt weiter für Probleme. Weil die Bärensteiner Straße gesperrt ist, wird der Verkehr umgeleitet. Für die Busse entfallen zahlreiche Haltestellen. Laut dem Oberbergamt soll der Hohlraum umgehend gesichert und verfüllt werden. Wie lange das dauert, bleibt aber offen. Das Aktionsbündnis Psychotherapie in Sachsen befürchtet ein regelrechtes Praxissterben. Grund ist das vom Bund geplante Beitragsstabilisierungsgesetz. Es sieht weitreichende Kürzungen vor. Weniger Therapieplätze, noch längere Wartezeiten für Patienten und ein enormer Finanzdruck auf die Praxen wären die Folge, heißt es. Es ist der nächste Schritt für einen Frieden zwischen den USA und Iran. Beide Seiten haben jetzt die Absichtserklärung für ein Kriegsende unterschrieben. Darin steht, dass die Kämpfe enden und der Iran die Straße von Hormus öffnet. Wichtige Fragen bleiben bislang aber offen, etwa zur konkreten Zukunft des iranischen Atomprogramms. Jetzt sind auch die letzten Teams in die Fußball-WM eingestiegen. England siegte 4:2 gegen Kroatien mit einem Doppelpack von Harry Kane. Cristiano Ronaldo kam mit Portugal nicht über ein 1:1 gegen die Demokratische Republik Kongo hinaus. Die weiteren Ergebnisse: Usbekistan-Kolumbien 1:3, Ghana-Panama 1:0. 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
0: 7.33 Uhr, der RSA-Verkehrsreport auf der B6 Halle Leipzig zwischen der Theodor-Heuss-Straße und Schkeuditz-Ost. Hier bitte obacht ein totes Tier auf der rechten Spur. Habt ihr auch was? Wir haben die kostenfreie Hotline 0800 0815 200. Vielen Dank fürs Durchgeben.
1: Das Wetter im Freistaat, da schreit vielleicht sogar schon die Badetasche hier aus dem Kofferraum nach vorne. Wird richtig warm, bis zu 31 Grad sind drin. Dazu gibt es auch ganz viel Sonne, stellenweise auch mal ein paar ordentliche Wolken. Ist aber nicht dramatisch, es gibt nur ganz selten mal ein paar kleine Regenschauer Leins. Morgen geht es dann ähnlich weiter. Allerdings packen wir da dann schon bis zu 35 Grad. Also der Juni, der macht jetzt irgendwie Juni-Sachen.
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0: Hallo.
1: Schönen guten Morgen an alle Kassiererinnen und Kassierer hier in Sachsen. Spätestens heute Mittag, da sind wir alle neidisch, dass ihr es schön klimatisiert habt. Habt einen tollen Arbeitstag.
0: Das stimmt. Und ab heute gilt wieder der Geschmack von Pistazien-Eis im Mund, der Geruch von einem Urlaubsespresso in der Nase und heiße Sommerhits hier im Ohr. Chris Ware, On the Beach. Das ist mehr Mucke aus den 80ern. Könnte jetzt Spaß machen bei RSA.

0: So, heute ist wieder Feldstudie angesagt, ob das Deo wirklich 24 Stunden Schutz hat. Freunde, kommt gut durch den 30-Grad-Donnerstag. Es ist 7:41 Uhr, hier ist RSA. Hallo.
1: Ach, schönen guten Morgen. Die Temperaturen, die ziehen heute bis über 30 Grad. Und damit euer Rasen keine Wüste wird, sondern eine strahlende Augenweide bleibt, gibt's hier einen wichtigen Rat zu beachten. Und den hat der Pflanzendoc René Wadas jetzt für euch.
2: Beim Rasen ist es ganz wichtig, einmal die Woche richtig durchdringend tief wässern ist völlig ausreichend. Weil es ist wichtig, wenn ich jeden Tag ein bisschen wässer den Rasen, dann sind die Wurzeln faul. Die wachsen dann nämlich nicht nach unten und nicht in die Tiefe, sondern wenn die jeden Tag so ein bisschen Wasser kriegen, dann kriegt man keine gute Grasnarbe. Vielleicht auch mal einen Spaten nehmen und wirklich mal kurz gucken, dass man so 10 cm tief gewässert hat, dann reicht das eine Woche aus.
1: Das ist wirklich ein Megatipp. Dankeschön.
0: Ja, das ist also wie bei uns Männern. Immer in der Woche mit den Kumpels richtig wässern und dann geht's im Rischgut.
1: Ihr müsst wissen, dass Neumi gerade eine Trinkbewegung mit seinem Daumen gemacht hat. Richtig wässern.
0: Wir sind die ersten Muntermacher. Oh. Aber mit SOS, da haben wir die passende Mucke dazu. Ja. Und mehr Mucke aus den 80ern. Christy Burke, High on Emotion bei euren ersten Muntermacher. Keine Macht im Alkohol, ne? Mhm.

0: Der Ampelstau geht besser von der Hand, wenn Alpha will laufen und Cher. Kult jetzt die Spaß machen, mehr 80er Mucke bis um 8. Jetzt haben wir es 10 vor um. Hier ist RSA, hallo.
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0: Diesmal mit Uwe Heuer, The Destroyer.

0: 7.57 Uhr, RSA hier, hallo.
1: Morgen, heiß, heißer Sachsen.
0: Ja.
1: Wie das Thermometer die kommenden Tage hier explodiert, das checken wir gleich beim Wetter im Freistaat, kurz nach um 8.
0: Und Freunde, damit ihr gut in den Tag startet, haben wir wieder jetzt astreinen Sommersound. Rigera, vamos a la playa, mehr 80er-Mucke. Und genießt das Autofahren, vor allem die Allergiker. Das ist immer die schönste Zeit, dass die Klimaanlage an, die Nase krabbelt nicht. Und dann kommt auch noch Robbie Williams. Leute, das ist eine Mucke, die einfach richtig gut tut um die Uhrzeit. Könnte sie Spaß machen, nach um 8 bei RSA.
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10: Um 8 Uhr, ich bin Silas Quiring. Die USA und der Iran haben ihren vorläufigen Deal für ein Ende des Krieges unterschrieben. Die Vereinbarung sieht unter anderem vor, dass der Krieg an allen Fronten sofort endet. Dazu gehört auch der Libanon, das war dem Iran wichtig. Teheran öffnet die Straße von Hormuz, die USA heben ihre Seeblockade auf. Das ist im Prinzip der Stand wie vor Beginn des Krieges, den die USA und Israel im Februar starteten. Wichtige Fragen bleiben aber weiter offen, etwa wie genau es mit dem iranischen Atomprogramm weitergeht. In den kommenden 60 Tagen wollen beide Seiten ein endgültiges Friedensabkommen schließen. Sachsen setzt auch zur Wärmeversorgung verstärkt auf erneuerbare Energien. Nach rund 2,5 Jahren Bauzeit geht in Leipzig nun die größte Solarthermieanlage Deutschlands in Betrieb. Stadtwerke-Geschäftsführer Carsten Rogal sagte uns,
11: dass wir in den Sommermonaten den Warmwasserverbrauch in der Stadt Leipzig, also im Fernwärmebedarf, fast vollständig durch die Solarthermieanlage hier auch decken können. Das heißt, Sie sehen also, in den Sommermonaten sind wir schon sehr dicht an einer CO2-neutralen Fernwärmeversorgung.
10: Rund ein Drittel der Kosten für die Anlage in Leipzig fördert der Bund. Fußball-Bundesligist RB Leipzig trennt sich von Trainer Ole Werner. Das hat der Club jetzt mitgeteilt. Zuvor hatte es Berichte über einen Streit zwischen ihm und Red Bull-Fußballboss Jürgen Klopp gegeben. Werner hatte die Leipziger zurück in die Champions League geführt. Sein Nachfolger steht noch nicht fest. Nächste Überraschung bei der Fußball-WM. Portugal um Superstar Cristiano Ronaldo hat sich von Außenseiter DR Kongo schocken lassen. Endstand 1:1. England hatte auch dank eines Kane-Doppelpacks den wilden Schlagabtausch gegen Kroatien mit 4:2 gewonnen. Außerdem spielten Usbekistan Kolumbien 1:3 und Ghana Panama 1:0. 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
0: 2 Minuten nach um 8 der RSA Verkehrsreport. Bitte obacht Reifenteile auf der A14 Leipzig-Nossen zwischen Döbeln-Ost und dem Rastplatz Hansensholz. Und Blitzer Oberlungwitz B173 Hofer Straße Richtung Lichtenstein und in Kalkreuth auf der Großenhainer Straße in Richtung der B98 direkt am Ortseingang von Kalkreuth.
1: Das Wetter im Freistaat, heute sind bis zu 31 Grad drin. Dazu gibt es auch viel Sonne, hier und da auch mal ein paar lockere Wolken. Kann auch ab und an mal so ein paar kleine Tropfen runterkommen, ist aber nicht weiter dramatisch. Morgen ist es dann komplett trocken und da schaffen wir sogar bis zu 35 Grad. So geht es dann auch im Wochenende komplett weiter bis in die neue Woche rein.
12: Reicht dann auch. Also mehr bitte nicht.
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1: Grillbeilagen sind besser als die Sachen auf dem Grill.
12: Was?
1: Ja, jetzt habe ich es gesagt. Ich habe es gesagt und damit bin ich nicht allein. Gleich 8.10 Uhr, da gibt es den Beweis hier bei RSA.
12: Freunde, habt ihr einen traumhaften Donnerstag. Ab heute heißt wieder der Geschmack von eisgekühlten Aperol im Mund, der Geruch von Lagerfeuer in der Nase und die heißesten Sommerhits im Ohr. Jetzt gibt's Italo-Disco auf Spanisch. Das haben zwei Italiener mit dem Sprachführer für Spanien tatsächlich geschrieben, den Songtext, weil konntest ja noch nicht googeln. Riesengroßheit geworden. 1983, hier ist schon Ricciera, Vamos a la Playa, mehr 80er-Mucke, hier bei RSA.

0: Ja, die Backstreet Boys. RSA hier.
1: Noch mehr Kult-Hits, die Laune machen. Barclay James Harvest, Life is for Living. Und schöner sommerlicher 1-2-Tipp von Bad Boys Blue. Lady in Black bei RSA. Es ist 8.10 Uhr.
2: Schönen guten Morgen. Grillbeilagen sind oft besser als das Grillgut.
1: Nein.
2: Müsst ihr doch auch zugeben. Doch, doch, doch. Ich habe ja auch den Beweis. Uta.
3: Ich esse zwar gerne Geflügel von meinem Grill. Ich esse auch gerne mal eine Bratwurst, aber am meisten, ne? Wir futtern immer mehr Beilagen als den Rest von Grillgut. Also Grillgut nehmen wir immer irgendwie mit nach Hause wieder. Aber die Beilagen sind bei mir prinzipiell immer alle, weil meine Mädels dann sagen, oh, es war wieder lecker. Ach, zum Glück haben wir Tupper-Schüsseln mit.
0: Das ist aber ein strategischer Fehler, weil man hat Hunger und das Grillgut ist vielleicht noch nicht fertig und dann fängt man mit den Beilagen an. Den Fehler habe ich auch schon bestimmt immer in meinem Leben gemacht, aber nie wieder.
2: Nee, das ist kein Fehler. So gehört Grillen. Du musst ja die ganze Zeit snacken. Hier noch was, da ein Salat, da ein kleiner Dip. Das macht doch das Grillen aus. Mit den ganzen Menschen drumherum ist es fantastisch.
1: Freunde, Grilllagen sind besser als das Gegrillte. Seht ihr das auch so wie Melanie Mertens? 0341 39374 mal die 8. Also okay, Uta hast du gefunden. Da seid ihr schon mal zwei, aber drei Werte mit Sicherheit nicht.

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0: Hallo Freistaat RSA 8.18 Uhr.
1: Schönen guten Morgen.
0: Stellt euch vor, ihr macht euch morgens eine Flasche Cola auf, schaut in den Deckel und stellt fest, ihr seid plötzlich Millionär.
1: Ihr Mega.
0: Kündigt euren Job, ihr feiert mit der Familie, ihr gebt euer Geld richtig dolle aus, weil da kommt ja bald mehr hinterher. Und dann sagen sie euch, sorry, war ein Computerfehler, wir zahlen nicht.
1: Ach.
0: Exakt das ist 1992 auf den Philippinen passiert. Pepsi hat aus Versehen die Gewinnzahl für den Millionengewinn gedruckt, und zwar 800.000 Mal. 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

0: 8.26 Uhr, hier ist RSA. Guten Morgen.
1: Schönen guten Morgen. Bleibt dran für Neumis Klugschuss. 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
0: Da sind wir bei Fußball.
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0: Ja, da wird eingelocht, Freunde. Guten Morgen an alle Tramfahrer, an die Buslenker im Freistaat. Vielen Dank, dass ihr die Massen jeden Tag immer gut von A nach B bringt. Damit ihr jetzt auch erstmal gut wach werdet. Gibt's einen klasse Kulthit von den Pet Shop Boys und mehr 80er Sommermucke. Der wasserstoffblonde Schwiegermutterschreck, ganz handsam. Billy Idol, wie immer natürlich, bei den Temperaturen sowieso oberkörperfrei.
1: Klar.
0: Ich habe neulich ein Bild gesehen, der ist ja auch schon ein bisschen älter jetzt. Mhm. Klasse Typ, sieht immer noch gut aus. Hard in the City, nach 7:30, ja. Hier bei RSA, nach 8:30, Entschuldigung.
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0: So, 8.27 Uhr, hallo.
1: Morgen.
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1: Um 8.30 Uhr, ich bin Silas Quiring. Der eingebrochene Altbergbau in Annaberg-Buchholz wird ab Montag verfüllt. Das haben Stadt- und Oberbergamt mitgeteilt. Der Hohlraum unter der Bärensteiner Straße ist etwa 4 Meter lang, 5 Meter breit und 6 Meter tief. Ob er sich noch weiter ausdehnt, ist unklar. Die Straße bleibt gesperrt, der Verkehr wird umgeleitet. Für die Busse entfallen zahlreiche Haltestellen. Die USA und der Iran haben ihren vorläufigen Deal für ein Ende des Krieges unterschrieben. Die Vereinbarung sieht unter anderem vor, dass der Krieg an allen Fronten sofort endet. Teheran öffnet die Straße von Hormus, die USA heben ihre Seeblockade auf. In den kommenden 60 Tagen wollen beide Seiten ein endgültiges Friedensabkommen schließen. Deutschlands größte Solarthermieanlage ist fertig. Sie befindet sich im Leipziger Westen und geht nach 2,5 Jahren Bauzeit jetzt in den Dauerbetrieb. Im Sommer liefert die Anlage täglich bis zu einem Fünftel des Leipziger Wärmebedarfs. Übers Jahr sind es im Schnitt rund 2%. Jetzt sind auch die letzten Teams in die Fußball-WM eingestiegen. England siegte 4:2 gegen Kroatien mit einem Doppelpack von Harry Kane. Cristiano Ronaldo kam mit Portugal nicht über ein 1:1 gegen die Demokratische Republik Kongo hinaus. Die weiteren Ergebnisse: Usbekistan-Kolumbien 1:3, Ghana-Panama 1:0. 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
2: 8.31 Uhr, der RSA-Verkehrsreport auf der A14 Halle Leipzig. Zwischen Schkeuditz und Leipzig-Nord Behinderungen aufgrund eines Unfalls. Reifenteile auf der A14 Leipzig-Nossen zwischen Döbeln-Ost und dem Rastplatz Hansens-Holz. Und auf der B100 Oitsch in Richtung Halle zwischen der Rosenfelder Straße und der B100 Europa-Chaussee. Hier bitte beobachten, LKW liegen geblieben.
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3: Das Wetter im Freistaat. Heute sind bis zu 31 Grad drin. Dazu gibt es auch ganz viel Sonne. Stellenweise aber auch ein paar Wolken. Die sind aber ganz locker unterwegs. Ganz selten haben wir vielleicht mal so einen kleinen Regenschauer. Morgen ist es ähnlich. Dann kriegen wir aber sogar bis zu 35 Grad. Und dann ist abends so ein kleines Hitzegewitter dabei. Also dass es sich dann doch ein bisschen abkühlt.
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3: Ab heute heißt es wieder, der Geschmack von frischer Minze auf den Lippen, der Duft von vom lauwarmen Sommerwind in der Nase und der beste Sommersoundtrack im Ohr natürlich.
2: Jetzt mit einem Großstadtsong des Sommers 1987. Billy Idol, der wollte als Engländer bei den Amis Fuß fassen. Im Original brüllt er am Ende des nächsten Liedes ganz laut New York. Aber es gibt noch zig andere Versionen, zum Beispiel mit Los Angeles, mit Chicago, mit San Francisco. Und das hat er damals an die lokalen Radiosender verschickt. Und ja, das Marketing, es sollte
3: klappen.
2: Und hier
3: klappen. Bei uns so, Dresden, hier ist, Leipzig.
2: Hier ist der mittlerweile weltweite Megastar des 80er-Rocks bei RSA. Hier ist Billy Idol mit Heart in the City.

0: Ein 6 cm kleines Tier schlägt jeden Blauwal der Welt, was die schiere Masse angeht.
1: Stark. Schönen guten Morgen, wir sind eure Herres am Untermacher. Wir bringen hier schon mal euer Gehirn auf Betriebstemperatur. Hier ist Neumis Klugschiss, der Fun Fact so weitererzählt.
0: Wer wiegt denn eigentlich auf der Welt am meisten? Bei den Wildtieren ist es der antarktische Krill, also wenn man alle zusammenrechnet. Diese kleinen Krebse, die bringen alle zusammen mehr auf die Waage als alle Blauwale und Elefanten zusammen.
1: Was?
0: Und zwar bis zu 500 Millionen Tonnen. Da können selbst wir Menschen nicht ganz mithalten. Wir alle Menschen auf der Welt wiegen 450 Millionen Tonnen.
1: Ich kann wirklich gar nichts mit Zahlen anfangen, aber das scheint eine Riesenmasse zu sein. Und danke an der Stelle für das Bild mit so 500 Millionen Tonnen an Krebsen auf einem Haufen.
0: Also ich bin ja froh, dass das morgens meine Waage nicht anzeigen kann.
1: Fair. Neumis Klugschiss am Morgen gibt's hier täglich 6:40 Uhr und 8:40 Uhr bei RSA.

0: Wo ist der richtige Platz für euren Ventilator, damit ihr euer Büro wirklich frisch bekommt?
1: Ja.
0: Wir verraten euch hier den Luftumwälzungstrick. 9.20 Uhr bei RSA.
1: Das ist die Überlebensstrategie dieser Tage auf der Arbeit. Oder ihr macht es wie die meisten Kollegen bei uns hier im Funkhaus. Ich bin gerade am Kaffeeautomaten gewesen und gucke so, es sind ja alle im Homeoffice.
0: Alle Büros leer.
1: Ich sage mal ganz liebe Grüße an alle, bei denen sich Homeoffice im Außendienst wirklich immer schlecht macht. Kommt gut durch, RSA, wir sind an eurer Seite. Kim Wilde, Kids in America und Kult jetzt die absolute Laune machen. Lighthouse Family mit High, bei den Hormonen und Temperaturen, aber mit Sicherheit. 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

0: Die neunte Stunde hat es bald geschlagen. Es ist 8.54 Uhr RSA.
1: Schönen guten Morgen, Freunde. Jetzt wird wieder Tee ohne Ende gekocht, damit er im Laufe des Tages auskühlen kann und man endlich mal was anderes als Wasser trinkt.
0: Habt ihr Kippier im Kühlschrank? Oh. Das sind die ersten. Wunderbar. Ihr geht ja auch alkoholfrei.

0: Sogar der Torwart hatte mehr Ballkontakte als Ronaldo gestern.
1: Stark, ja.
0: Portugal-Kongo, gestern Abend 1:1, England zerlegt Kroatien 4:2 und heute Abend dann Tschechien-Südafrika 18 Uhr im ZDF.
1: Sachs macht heute wir haben schon hier ganz viele Nachrichten bekommen. Beste Grüße gehen raus an alle Landwirte und Traktoren-Ladies. Wir haben für euch die beste Mucke zum Ranklotzen von Wham. Richtig schöner Sommersound und die Depeche Mode sind auch am Start. Gibt's ja alles nach um 9 bei RSA.
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0: 8:58 Uhr RSA.
1: Morgen.
0: Ja, hallo.
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11: Um 9 Uhr, ich bin Silas Quiring. Es ist der nächste Schritt für einen Frieden zwischen den USA und Iran. Beide Seiten haben jetzt die Absichtserklärung für ein Kriegsende unterschrieben. Darin steht, dass die Kämpfe enden und der Iran die Straße von Hormus öffnet. Wichtige Fragen bleiben bislang aber offen, etwa zur konkreten Zukunft des iranischen Atomprogramms. In Leipzig geht die größte Solarthermieanlage Deutschlands in Betrieb. Bis Ende Juli wird sie ans Wärmenetz angeschlossen. In den Sommermonaten kann sie rund ein Fünftel des Wärmebedarfs in der Stadt abdecken. Mit Blick auf die Fernwärmeversorgung kann das auch für andere Städte ein Modell sein, sagt Sebastian Scheel vom Wirtschaftsministerium.
12: Gerade wo Mehrgeschosswohnungsbau an der Tagesordnung ist, werden wir mit den kleinteiligen Lösungen nicht so gut arbeiten können. Und dementsprechend ist es auch wichtig, solche Beispiele zu haben, damit auch die Kommunen, die eben vor denselben Themen stehen, sagen können, okay, das geht auch. Da glaube ich schon, dass das eine Strahlkraft über Leipzig weit hinaus haben wird.
11: Nach dem Tagebruch in Annaberg-Buchholz werden die genauen Ausmaße langsam klarer. Der Hohlraum unter der Bärensteiner Straße ist etwa 4 Meter lang, 5 Meter breit und 6 Meter tief. Dass er sich noch weiter ausdehnt, ist denkbar. Der Hohlraum wird nun gesichert und soll ab Montag verfüllt werden. Wie lange das dauern wird, kann das Oberbergamt noch nicht sagen. Die Bärensteiner Straße ist weiter gesperrt. Im Busverkehr entfallen zahlreiche Haltestellen. Jetzt sind auch die letzten Teams in die Fußball-WM eingestiegen. England siegte 4:2 gegen Kroatien mit einem Doppelpack von Harry Kane. Cristiano Ronaldo kam mit Portugal nicht über ein 1:1 gegen die Demokratische Republik Kongo hinaus. Die weiteren Ergebnisse: Usbekistan-Kolumbien 1:3, Ghana-Panama 1:0. 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
0: 2 Minuten nach um 9 der RSA-Verkehrsreport auf der A13 Dresden-Berlin zwischen Esterbrücke und Schwarzheide. Hier Behinderungen aufgrund eines Unfalls. Außerdem A14, da haben wir schon 4 Kilometer Stau. Halle-Leipzig, zwischen Schkeuditz und Leipzig-Nord. Behinderungen aufgrund eines Unfalls.
1: Das ja,
0: hast du dein Kabel entzippelt?
1: Ja, ich habe mich hier selber gerade ein bisschen aufgehangen. Das war irgendwie ein bisschen belastend. Also, wir kriegen heute bis zu 31 Grad. Dazu auch ganz viel Sonne. Auch mal ein paar Wolken sind mit am Start. Die sind aber eher locker unterwegs. Also relativ wenig Schauer. Das Ganze ist sehr selten. Morgen kriegen wir dann bis zu 35 Grad. Da sind gegen Abend dann auch mal ein paar kleine Hitzegewitter möglich, dass es so ein bisschen noch abkühlt. Es bleibt aber trotzdem über 30 Grad das ganze Wochenende lang.
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1: Na, so wie der Ventilator da steht, das bringt nicht mal ansatzweise was. Wie ihr das Maximum aus dem Ventilator holt bei der aktuellen Hitze, das hört ihr gleich 9.20 Uhr hier bei RSA.
0: Ja, und aktuell gilt, das Leben ist ja eigentlich ganz schön. Ab heute heißt es wieder, der Geschmack von frisch gepflückten Erdbeeren im Mund, der Geruch vom Kiefernwald in der Hitze in der Nase und die heißen Sommerhits aus den 80ern bei RSA in den Lauschern. Wham! Mit dem Ticket für den Club Tropicana. Da locken wir uns jetzt ein, Schirmchen in den Café und ab geht's bei RSA.

0: Genau, ist klar. Grillbeilagen sind besser als das Gegrillte.
1: Ja,
0: das behauptet Melanie Mertens heute schon den ganzen Tag hier bei RSA. Freunde, es ist 9:12, wenn ihr gerade erst dazugestoßen seid. Ich bin sehr froh, dass Matze aus Chemnitz da eine absolut solide Meinung hat, was eine Beilage ist.
2: Ja, ich mag auch Grillbeilagen, wie verrückt. Und zwar den Senf und das Brötchen zur Bratwurst natürlich. Schöne Woche euch noch.
0: Tschüssi. Und dann reicht es nämlich auch.
1: Aber das Schöne an Beilagen ist doch, man snackt die ganze Zeit, sitzt da mit ganz vielen Leuten, man hat ganz viele verschiedene Sachen und dieser Abend endet einfach nicht. Und wie toll ist das denn? Man hat immer genug Essen und irgendwann ist der Grill aus oder dann sind die Roste alle, bla bla bla. So.
0: Ich habe nur eine einzige Beilage, die ich wirklich empfehlen kann. Freunde, ihr nehmt eine Mini-Paprika, füllt sie mit Feta, wickelt sie in ganz viel Bacon ein, legt sie auf den Grill. Das essen sogar die Kerle als Beilage gern.
1: Ja, weil es von außen aussieht wie so eine Fackel.
0: Ja, und versteckt sich sogar ein kleines Bild. Ja. Da ist sogar Gemüse, Vitamin C, Paprika.
1: Ja.
0: Freunde, wie seht ihr das? Gibt es jemanden, der der Meinung ist von Melanie Mertens, dass die Beilage geiler ist als das eigentliche Grillgut?
1: Mit Sicherheit gibt es da jemanden.
0: 0341 39374 mal die 8 RSA hier.

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0: ist wirklich etwas. Hier sind die erst am Muntermacher, ist 20 Minuten nach um 9.
1: Schönen guten Morgen.
0: Damit ihr die nächsten Tage gut im Büro übersteht, positioniert euren Ventilator richtig. Und zwar immer vor die nächste Luftquelle. Zum Beispiel das Fenster oder die Durchgangstür. Und zwar rückseitig stellen. Also, dass er in den Raum reinguckt. Am besten auf den Boden und nach oben schauen. Die kann man ja so umstellen. Und dann kann der Ventilator optimal die Luft im Raum austauschen. Und darum geht es ja wirklich. Also, warme Luft nach oben, kalte nach unten. Dann habt ihr einen Luftfluss, ihr habt einen Austausch und die frische Luft von draußen kommt dahin, wo ihr sie am Arbeitsplatz braucht.
1: Macht Sinn.
0: Gibt einen ganz großen Fehler, der immer noch im Internet irgendwo steht, manch einer auch macht, und zwar ein nasses Handtuch aufzuhängen rund um diesen Ventilator. Das ist ganz großer Quark. Weil wenn ihr die Luftfeuchtigkeit im Raum erhöht, und die wollt ihr ja eigentlich rausbekommen, wenn ihr die erhöht, dann ist das Leiden auch größer.
1: Ah, oh, dann hat man so eine kleine tropische Regenwaldsituation,
0: genau,
1: im eigenen Büro.
0: Genau, das wisst
1: ihr
0: nicht, weil dann ist Hitze ganz schlimm.
1: Mein T-Shirt ist nass genug, das reicht.
0: Freunde, cooler Sound bei RSA von Schiller und Heppner.

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1: 25 hier ist RSA, eure wunderbare.
2: Schönen guten Morgen.
1: Noemi und Melanie. Ladies, wie wäre es mit dem wunderbaren Knackarsch des Nick Kamen?
2: Das kam jetzt irgendwie aus der Kalten.
1: Ja, das singende Jeansmodel, der war erst in der Werbung hier für Levi's und da hat die Madonna entdeckt und dann wurde auch was mit der Sängerkarriere. Freunde, Miami Sound Machine haben wir auch für den 30 Grad Donnerstag. Bester 80er Jahre Sommersonnen, heißer Kulthit. Direkt nach 17.

0: zum Unterbauen. Hm?
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12: Hallo, ich bin Friederike Ursprung. Es steht doch dran an der Tür. Ziehen. Trotzdem habe ich erst mal gedrückt. Boah, nee, wieso geht die denn jetzt nicht auf? Passiert euch doch auch öfter mal, oder? So eine nervige Unachtsamkeit, mit der ihr euch selbst das Leben schwer macht. Nur ein Sekündchen hinschauen, hätte es ja schon vermieden. Okay, ist eine Kleinigkeit. Im zweiten Anlauf kommt ihr ja durch die Tür. Und bei der nächsten Tür oder beim nächsten Hinweis, der Ärger erspart, wenn ihr nur erst mal drauf schaut oder drauf hört? Worauf kommt's an? Was muss ich tun? Wie schaffe ich das? So eine klare, eindeutige Anweisung wie den Aufkleber an der Tür gibt's ja nicht für jede Situation. Leitlinien sind aber doch oft zu finden. Komme ich auf diese oder jene Art am besten weiter mit meiner Aufgabe? Bekomme ich es so hin, dass es nicht auf Kosten von anderen geht? Schlage ich mit diesem Streit vielleicht eine Tür zu? Blockiere ich einen Weg? Oder andersrum, gehe ich durch eine Tür, die mir vielleicht gerade jemand offen hält? Und kann ich eine Tür für andere öffnen? Klopft an, dann öffnet euch auch jemand die Tür. Das rät Jesus in einer Predigt. Woher er dieses Vertrauen nimmt? Aus einem weiteren Leitsatz. Behandelt alle Leute so, wie ihr es euch von ihnen wünscht. Dann gehen Türen auf, egal ob nach innen oder nach außen.
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13: Genau, 9:30, der RSA Verkehrsreport auf der A13 in Richtung Berlin. Zwischen der Esterbrücke und Schwarzheide Behinderung nach Unfall. 3 Kilometer Stau, eine halbe Stunde länger auf der A14 Halle Leipzig zwischen dem Schkeuditzer Kreuz und Leipzig Nord aufgrund eines Unfalls.
14: Das Wetter im Freistaat. Heute wird es sommerlich, sonnig, warm. Bis zu 31 Grad sind drin. Ein paar Wolken sind zwar auch mit am Start, es bleibt aber überwiegend trocken. Morgen ist es dann ähnlich, da kommen wir dann aber schon auf bis zu 36 Grad. Es gibt dann am Freitagabend ein paar Hitzegewitter. Das Wochenende bleibt es aber auch weiterhin heiß, sonnig und sommerlich.
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14: Ab heute heißt es wieder, der Geschmack von frischer Melone auf den Lippen, der Geruch vom Freibadwasser in der Nase und die heißesten Sommerhits im Ohr.
13: Die bekommt ihr heute bei RSA. Der nächste Song wurde vom Lokalradio in Puerto Rico ganz groß gemacht. Ein DJ, der hat einen Song auf einer B-Seite entdeckt, konnte vorher niemand. Und er hat ihn wirklich rauf und runter gespielt, weil er ihn richtig geil fand. Und auch die Touristen hörten ihn und plötzlich wollte ihn die ganze Welt spielen. Aus 1984 jetzt das Feeling von Kuba, Südsee, die Florida Keys, alles in einem. Gloria Estefan, Miami Sound Machine. Hier ist der Dr. Beat. Genau. Und das wäre 80er-Mucke hier bei RSA. Schönen Donnerstag.
14: Morgen.

0: So, bevor ihr den nächsten Körper einen Kaffee macht zum Wachwerden, gleich Corey Hart's Sunglasses at Night und The Rumble in the Jungle, Johnny Wakeland-Mucke in Zaire. Kurz jetzt die Spaß machen hier bei RSA. Es ist 9.39 Uhr. Hallo.
1: Schönen guten Morgen. Bei den Temperaturen hier über 30 Grad, da leidet gut und gerne auch mal der wunderschöne Rasen. Damit der bei euch weiterhin richtig schön strahlend bleibt, gibt es eine Sache zu beachten und das weiß der Pflanzendoc René Waders.
2: Beim Rasen ist es ganz wichtig, einmal die Woche richtig durchdringend tief wässern ist völlig ausreichend, weil es ist wichtig, wenn ich jeden Tag ein bisschen wässer den Rasen, dann sind die Wurzeln faul. Die wachsen dann nämlich nicht nach unten und nicht in die Tiefe, sondern wenn die jeden Tag so ein bisschen Wasser kriegen, dann kriegt man keine gute Grasnarbe. Vielleicht auch mal einen Spaten nehmen und wirklich mal kurz gucken, dass man so 10 cm tief gewässert hat, dann reicht das eine Woche aus.
0: Das ist ein super Tipp, das hieß ja auch Rasensprengen. Ist es wirklich das Sprengen von Dynamitsprengen?
1: Ja, du hast einen riesen Krater da drin, ja, weil dann hast du nämlich gar keine Rasenfläche mehr.
0: Das ist doof, ich wollte nur wissen, ob man das genauso schreibt, weil du bist doch die Schlaue von uns. Freunde, Johnny Wakeland und Corey Hartmauer bei RSA, komm.
1: Kann dir der Rasen wenigstens nicht vertrocknen, wenn er gar nicht mehr da ist.

0: Schönen guten Morgen, hier sind eure RSA Muntermacher.
1: Hallo.
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1: 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Vor allem Melanie Mertens und deshalb auch jede Woche hier eine Heule.
0: Das ist sehr lieb, vielen Dank.
1: Na klar. Schöne Rockerheule von den Smashing Pumpkins, Billy Corgan, die alte Abrissbirne des Altona Rocks, heute Abend auch mal dabei.
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0: Ach, in den Büros im Freistaat ist es teilweise schon wie Gewächshaus, wenn die Sonne so drauf geht. Hm. Und RSA hat die richtig schöne Mucke, wenn es schon dampfgegart sei.
1: Wie ein guter Hefekloß.
0: Bruce Springsteen gleich, um es ein bisschen easy angehen zu lassen. Und zum 30 Grad Donnerstag. Da sind wir dann auch wieder bei der Hefe und bei dem Bakerman.
1: Ja, also von der Farbe her komme ich einem Hefekloß sehr nah.
0: Das stimmt.
1: Da ist wirklich noch gar keine Sommerbräune.
0: Schöne Bildschirmbräune. Gut, jetzt viel Spaß machen. Nach um 10 bei RSA.
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1: Um 10 Uhr, ich bin Silas Quiring. Die USA und der Iran haben ihren vorläufigen Deal für ein Ende des Krieges unterschrieben. Die Vereinbarung sieht unter anderem vor, dass der Krieg an allen Fronten sofort endet. Teheran öffnet die Straße von Hormus, die USA heben ihre Seeblockade auf. In den kommenden 60 Tagen wollen beide Seiten ein endgültiges Friedensabkommen schließen. In Dresden ist am Abend der Sächsische Gründerpreis verliehen worden. Ausgezeichnet wurden drei Unternehmen, unter anderem Demekan aus Ebersbach bei Dresden. Das Unternehmen produziert medizinisches Cannabis und beliefert Apotheken. Mit dem Preis würdigt Sachsen jedes Jahr Geschäftsideen und Gründungskonzepte. Es gibt Preisgelder von insgesamt bis zu 30.000 Euro. Das Aktionsbündnis Psychotherapie in Sachsen befürchtet ein regelrechtes Praxissterben. Grund ist das vom Bund geplante Beitragsstabilisierungsgesetz. Es sieht weitreichende Kürzungen vor. Weniger Therapieplätze, noch längere Wartezeiten für Patienten und ein enormer Finanzdruck auf die Praxen wären die Folge, heißt es. Ole Werner ist nicht mehr Trainer von RB Leipzig. Der Fußball-Bundesligist hat jetzt die Trennung bekannt gegeben. Dabei hatten die Leipziger in der letzten Saison gar nicht so schlecht abgeschnitten, Dirk Justus.
2: Ja, so ist es. Platz 3 in der Bundesliga und damit die Champions League-Quali geschafft. Vorgabe eigentlich erfüllt. Aber Werner und Red Bull-Fußballchef Jürgen Klopp sollen in Streit geraten sein. Laut Berichten ging es um die richtige Taktik. Zuletzt gab es immer häufiger Gerüchte um einen Rausschmiss von Werner bei RB. Nach nur einer Saison ist jetzt Schluss. Einen Nachfolger gibt es offiziell noch nicht. Heißer Kandidat soll der Argentinier und Ex-Bayern-Spieler Martin De Michelis sein.
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3: Der RSA-Verkehrsreport auf der A13 in Richtung Dresden an der Auffahrt Schwarzheide. Hier Behinderungen aufgrund eines Unfalls. Blitzer haben wir in Chemnitz, Leipziger Straße beidseitig, Bannewitz, Dresdner Straße Richtung Dresden, Oberlungwitz, Robert-Koch-Straße Richtung Erlbacher. Ihr habt auch was, dann gibt's gern kostenfrei durch 0800 0815 200. Hallo.
4: Hallo, hier ist der Roberto. Ich bin auf der B174, Marienberg Richtung Tschopau. Da ist am Tschopauerberg zwischen Hohendorf und Tschopau wird eine Ölspur beseitigt. Da kommt man nicht mehr vorbei, weil es dort eigentlich einspurig ist.
3: Alles klar, nehmen wir mit rein. Vielen Dank und hoffe, du kommst gut durch.
4: Ja, alles klar, prima. Mach's gut. Danke,
3: tschüssi.
4: Schönen Tag noch.
3: Jo, tschüss.
4: Ciao.
5: Das Wetter im Freistaat, heute sind bis zu 31 Grad drin. Dazu gibt es ganz viel Sonne, stellenweise aber auch mal ordentlich viele Wolken. Es sieht dann so aus, als könnte es auch regnen. Es bleibt aber hauptsächlich trocken. Vielleicht gibt es mal so leichte Schauerchen, ist aber nicht dramatisch. Morgen ist es ähnlich, dann bleibt es aber komplett trocken. Und da schaffen wir dann sogar bis zu 36 Grad.
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5: Heute ist ein Tag im Jahr, da zählt der Eisbecher als vollwertige Mahlzeit, oder?
6: Ja.
5: Ja, Freunde, wir bringen euch hier gut in Richtung Mittag, wo dann schon das Mittagseis auf euch wartet.
3: Machst du mal noch 20 Raffaello oben drauf und
5: genau.
3: Dann ist gut. Ja, John Cicada, Supertramp. Und damit ihr jetzt ganz smooth durch diesen Donnerstagvormittag kommt, laid back mit dem Bakerman. Kult jetzt die Spaß machen. Mehr 80er Sound bei RSA.

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0: Hier ist der Radiosender RSA.
1: Schönen guten Morgen.
0: Grüße an alle Müllwerker, die sich heute wieder um die stark riechende Fracht kümmern. Es ist so schön, dass es euch gibt.
1: Ja, vielen, vielen Dank.
0: Ich wünsche euch einen tollen Arbeitstag. Take that gleich, kurz ist die Spaß machen. Und für die gute Laune, Falco.
1: Das ist wirklich so, hier ist nur noch eine Gehirnzelle übrig und die wird sich auch noch von diesen zwei Menschen im Studio geteilt. Da ist wirklich nicht mehr viel los.
0: Das ist der Sonnenstich durchs Studiofenster.
1: Ja, ja.
0: Mehr 80er-Mucke bei RSA. Neumi und Melia. Wir sind die Muttermacher, ja. Oh Mensch.
1: Guten Morgen.
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0: Der RSA-Verkehrsreport auf der B174 Marienberg Richtung Zschopau am Zschopauer Berg wird momentan eine Ölspur beseitigt. Dort ist es einspurig, kein Durchkommen aktuell. Wenn ihr mehr habt, gibt's gern kostenfrei an uns weiter. 0800 0815 200.
1: Das Wetter im Freistaat, es wird warm, warm und warm. Heute sind bis zu 31 Grad drin, es bleibt hauptsächlich trocken. Es gibt vielleicht mal so ein paar Minischauer, ist aber nicht weiter dramatisch. Morgen dann kommen wir sogar auf bis zu 36 Grad.
0: Willst du nach Hause? Seit einer Stunde redest du immer ein Stückchen schneller.
1: Echt? Das ist mir gar nicht aufgefallen. Du, Bala.
0: Alle wollen heute ansehen, ja?
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0: Oh, Freunde, da haben wir schon kurz vor um 11. Hier ist RSA, Neumi und Melanie.
1: Und guten Morgen.
0: Ab um 11, wie gewohnt, wieder Turi für euch am Start. Hallo.
1: Melanie, du siehst heute so nach La Dolce Vita aus.
2: Oh, danke schön.
1: Mega
2: ja,
1: krass.
2: Mein alter Ego-Sommer-Ich.
1: Melanie hat heute einen langen weißen Rock an und ich war jetzt gerade erst im Urlaub und das haben ganz viele Italienerinnen, hatten so lange weiße Röcke an. Deswegen, du erinnerst mich gerade voll an Urlaub.
2: So, ja, tschüss, ich bin dann weg.
0: Ich gehe heute komplett im Schwarz, darf ich als Pate durchgehen?
2: Also wir machen nach Italien jetzt.
1: Wir sind auf jeden Fall durch bei der Fußball-Weltmeisterschaft. Eine Woche hat es gedauert und jetzt durfte jeder einmal spielen. Heute starten wir dann quasi mit der zweiten Runde. Mhm. Wer gegen wen, wo wir es gucken können, hört er dann gleich alles bei mir.
0: Viel Spaß mit Turi bei RSA.
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16: Um 11 Uhr, ich bin Silas Quiring. Es ist der nächste Schritt für einen Frieden zwischen den USA und Iran. Beide Seiten haben jetzt die Absichtserklärung für ein Kriegsende unterschrieben. Darin steht, dass die Kämpfe enden und der Iran die Straße von Hormus öffnet. Wichtige Fragen bleiben bislang aber offen, etwa zur konkreten Zukunft des iranischen Atomprogramms. Der eingebrochene Altbergbau in Annaberg-Buchholz wird ab Montag verfüllt. Das haben Stadt- und Oberbergamt mitgeteilt. Mehr von Benno Hille.
17: Der Hohlraum unter der Bärensteiner Straße ist etwa 4 Meter lang, 5 Meter breit und 6 Meter tief. Wie es unter den zusammengestürzten Erdmassen aussieht, ist unklar. Der Bruch hat vermutlich mit einem Erzgang in der Gegend zu tun. Laut Oberbergamt gibt es eine alte Grube in unmittelbarer Nähe. Wie lange die Arbeiten dauern werden, lässt sich nicht sagen. Die Bärensteiner Straße bleibt unterdessen voll gesperrt. Im Busverkehr entfallen zahlreiche Haltestellen.
16: Bundeskanzler Merz geht davon aus, dass sich die Koalition schnell auf eine Rentenreform einigt. Nächsten Dienstag bekommt Schwarz-Rot die Empfehlungen der Rentenkommission. Merz sagt der NTV, dann werden wir das sehr zügig auch im Kabinett beschließen, umsetzen und in den Deutschen Bundestag einbringen. Jetzt sind auch die letzten Teams in die Fußball-WM eingestiegen. England siegte 4:2 gegen Kroatien mit einem Doppelpack von Harry Kane. Cristiano Ronaldo kam mit Portugal nicht über ein 1:1 gegen die Demokratische Republik Kongo hinaus. Die weiteren Ergebnisse: Usbekistan-Kolumbien 1:3, Ghana-Panama 1:0. 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
1: Eine Minute nach um 11 ist es der RSA-Verkehrsreport. Es staut sich auf der A4, Dresden Richtung Görlitz zwischen Ohorn und Salzenforst. 4 Kilometer in der Baustelle. Danke dir, Peter, fürs Bescheid sagen. Und A14 Halle Richtung Leipzig zwischen Schkeuditz und Leipzig-Nord hat es einen Unfall gegeben. Dort auch im Moment Stau, 2 Kilometer. Dann Vorsicht in Weißenfels, B87 Käthe-Kollwitz-Straße, Höhe der Max-Planck-Straße hat es einen Unfall gegeben. Und geblitzt wird auf der B2 Gera Richtung Leipzig zwischen Zwenkau Stau und der A38 Auffahrt Leipzig Süd. In Chemnitz stehen sie Leipziger Straße, dort in beide Richtungen. In Bannewitz B170 Dresdner Straße Richtung Dresden und in Oberlungwitz Robert-Koch-Straße Richtung Erlbacher Straße. Staus und Blitzer meldet ihr uns kostenlos unter 0800 0815 200. Gute Fahrt! Das Wetter im Freistaat ist heute sehr warm. Bis 31 Grad können es werden. Ja, vereinzelt sind die Wolken auch noch so ein bisschen dicker, aber im Laufe des Nachmittags, da kommt dann auch immer wieder die Sonne raus.
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1: Hallo zusammen. Ja, Roster in Brötchen mit Senf. Ja, oder passt doch. Oder darf es dann doch ein bisschen mehr sein? RSA stellt heute die Beilagenfrage für euren Grillabend. Also welche Beilage esst ihr denn so am liebsten? Gleich 10 vor halb 12. Und jetzt gibt's hier den Zufallshit von Status Quo. Denn eigentlich war das Cover von In the Army Now ein Song, der wirklich nur im Notfall mit aufs Album sollte. Ja, der Notfall trat dann ein und der Song wurde ein Hit. Hören wir jetzt für euren Donnerstagvormittag hier bei RSA. Ich bin Turi und ich wünsche euch einen schönen Vize-Freitag.

Das große Comeback von Federn im Haar und Fransenklamotten Anfang der 2000er. Danke, Rednecks. Ja, und wir sind einmal durch. Heute Morgen um 4 Uhr war das letzte erste Gruppenspiel bei der Fußballweltmeisterschaft. Usbekistan gegen Kolumbien. Kolumbien hat 3:1 gewonnen. Und heute Nachmittag, da fangen wir dann wieder bei Gruppe A an. Tschechien gegen Südafrika. 18 Uhr wird im ZDF übertragen. Und am Samstag, da spielt dann auch endlich wieder die deutsche Nationalmannschaft. 22 Uhr gegen die Elfenbeinküste. Nächste Woche Dienstag wird es spannend in Norwegen, weil da bebt dann wieder die Erde. Das haben Seismologen in Bergen in Norwegen festgestellt. Wenn der Erling Haaland Tore schießt bei der WM, dann wird da so hart gejubelt, dass die Erde bebt. Das letzte Mal war Norwegen 1998 bei einer Fußballweltmeisterschaft dabei. Also ich meine, ja, die Freude ist dann auch berechtigt. Jetzt hier bei uns eine Zusammenarbeit, die mehrfach erfolgreiche Früchte getragen hat. Mike Oldfield und Maggie Riley, 5 Miles Out to France und der erfolgreichste Song von den beiden, Moonlight Shadow. Und den hören wir jetzt hier bei RSA. Kommt gut durch den Donnerstag.

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0: Gut gelaunt durch den Donnerstag. Der Sommer ist zurück. Heute schon bis 31 Grad. Und am Wochenende, da wird es noch heißer. Und ja, damit sind auch die kurzen Hosen zurück und der Geruch nach Sonnencreme und natürlich auch nach Roster und Steak vom Grill. Melanie von den RSA Muntermachern, die vertritt ja eine eher umstrittene Meinung beim Thema Grillen.
1: Grillbeilagen sind besser als das Grillgut. Das ist doch das Beste. 8 verschiedene Salate, hier noch eine Vorspeise, da ein Snack.
0: Nein, also besser auf gar keinen Fall. Aber es gibt schon Beilagen, die werten das Essen bei Grill, beim Grillen so ein bisschen auf. Seht ihr genauso? Zum Beispiel Uta aus Heidenau.
2: Ich esse zwar gerne Geflügel von meinem Grill. Ich esse auch gerne mal eine Bratwurst, aber am meisten, ne? Wir futtern immer mehr Beilagen als den Rest von Grillgut. Also Grillgut nehmen wir immer irgendwie mit nach Hause wieder. Aber die Beilagen sind bei mir prinzipiell immer alle, weil meine Mädels dann sagen, oh, es war wieder lecker, ach. Zum Glück haben wir Turboschüsseln mit.
0: Salate, Antipasti oder auch Bratbämme mit Kräuterbutter. Welche Beilage muss für euch denn beim Grillen dabei sein? Meldet es uns rein, gern als Sprachnachricht bei WhatsApp an die 0341 3937 und 4x8. Und jetzt packen wir hier das ganz große Besteck aus. Und zwar ein 52-köpfiges Streichorchester für eine der schönsten Balladen der 90er. Aerosmith, I don't wanna miss a thing, hier bei RSA.

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4: 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Am sonnigen Donnerstag, kurz vor 11:30 ist es. Denkt an die Sonnencreme, wenn ihr draußen arbeitet. Nicht, dass ihr noch einen Sonnenbrand kriegt.
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0: Es ist 11:30, der RSA-Verkehrsreport. Es staut sich auf der A4 Dresden Richtung Görlitz zwischen Ohorn und Salzenforst. 4 Kilometer in der Baustelle. Dann Stau auf der A14 Halle Richtung Leipzig zwischen Schkeuditz und Leipzig Nord. Da hat es einen Unfall gegeben. 2 Kilometer Stau im Moment, braucht 20 Minuten länger. Und Matze hat aus Chemnitz hat auch noch was gesehen. Sag mal, wo hakt's?
1: Und zwar auf der A72 zwischen Stolberg Nord und Stolberg West. Ungefähr 4 Kilometer Stau.
0: A72 Richtung Zwickau zwischen Stolberg Nord und Stolberg West. 4 Kilometer. Danke dir, Matze, fürs Bescheid sagen. Dann gab es einen Unfall in Weißenfels auf der B87 Käthe-Kollwitz-Straße, Höhe der Max-Planck-Straße. Und Blitze habt ihr gesehen. Auf der B6 Bautzen Richtung Görlitz am Flugplatz Görlitz. Danke dir, Uli, fürs Bescheid sagen. In Bannewitz stehen sie B170 Dresdner Straße Richtung Dresden. In Hohndorf Hauptstraße in der 30er-Zone. Und in Oberlungwitz Robert-Koch-Straße Richtung Erlbacher Straße. Habt ihr sonst noch irgendwo einen Stau gesehen oder einen Blitzer? Dann sagt uns Bescheid kostenlos unter der 0800 0815 200. Gute Fahrt!
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0: Das Wetter im Freistaat. Ja, sommerlich ist es heute. Bis 31 Grad werden es sogar. Und dazu gibt es einen Mix aus Sonne und Wolken. Morgen dann ganz viel Sonne, nur selten Wolken. Und es wird heiß. Bis 36 Grad. Sogar auf dem Fichtelberg kriegen wir morgen bis 27 Grad. Und dann am Nachmittag und abends sind auch erste Hitzegewitter möglich.
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0: eine Hommage an den King Elvis Presley in Liedform hier bei RSA. Ja, ein Gewinnspiel, das in Protesten, Gewalt und sogar Mord endet. Ja, das klingt erstmal so einem richtig schlechten Horrorfilm, ist aber leider genau so passiert. Auf den Philippinen gab es Anfang der 90er ein Gewinnspiel von der Softdrinkfirma Pepsi, also mit so Zahlen im Deckel. Versprochen wurde Geld zwischen 100 und 1 Million philippinischen Pesos, also es sind so maximal 40.000 Euro. Es war zu der Zeit aber ungefähr das 611-fache, was so ein normaler Filipino im Monat verdient hat. Und dann kam der große Eklat am 25. Mai. Da wurde die 349 als Gewinnzahl für den Hauptpreis verkündet. Aber statt der geplanten 2 Deckel mit der Zahl waren etwa 800.000 im Umlauf. Pepsi wollte das Ganze richtigstellen, dass das ein Fehler war, aber ja, die vermeintlichen Gewinner, die wollten natürlich alle ihr Geld.
1: Das hat natürlich gerade die Ärmsten der Armen betroffen. Und die wahrscheinlich wirklich auch viel von ihrem sowieso schon wenig vorhandenen Geld investiert haben, in der Hoffnung auf diesen Gewinn. Und man brüskiert die Menschen dann so, sowas darf nicht passieren. Und sowas muss man eigentlich auch wissen, wenn man in einem solchen Markt so eine große publikumswirksame Aktion macht, ja.
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0: Der bringt uns direkt in die richtige Sommerstimmung. Madonna hier bei RSA. Heute Nachmittag und Abend, ja, da wird draußen Kino geguckt in Freital. Das Sommerkino startet. Von heute bis Sonntag gibt's jeden Tag 2 Filme. Immer 16 Uhr und dann abends 19:30. Los geht's heute mit dem fotorealistisch animierten Film Mufasa, der König der Löwen. Und heute Abend gibt's dann was für alle Actionfans, nämlich Bullet Train mit Brad Pitt. Ja, witzig und mit ganz viel Klopperei.
1: Hi. Da ist eine Pistole unten. Das ist das Ruheabteil. Sprich hier mit deiner kleinen inneren Stimme, Junge.
0: Ja, und dann wird sich auch ganz leise geprügelt.

Der Eintritt ist kostenlos beim Sommerkino in Freital in der WGF Arena Stadion des Friedens. Und noch mehr Veranstaltungstipps fürs Wochenende findet ihr auch immer aktuell auf rsasachsen.de.

freuen könnt, checken wir gleich hier um 10:50. Jetzt rollen wir aber erstmal eine Runde das Piano hier ins Studio für Gazebo. I like Chopin. Ich bin Turi und ich wünsche euch einen schönen Donnerstag.

Ganz entspannt geht's in die Mittagspause mit RSA. Ja. Und jetzt, wo die Kollegen alle zum Essen sind, könnt ihr endlich die Schuhe unterm Schreibtisch ausziehen und ein bisschen die Füße entspannen, die vielleicht noch gestern vom Firmenlauf wehtun. Und ein bisschen Zehengymnastik macht er jetzt zu Depeche Mode. People are people hier bei RSA. Der Song, der Depeche Mode so berühmt gemacht hat. Ja, aber... Obwohl, oder vielleicht auch gerade deshalb, finden die den überhaupt nicht mehr toll. Und angeblich haben sie ihn auch seit 1988 nicht mehr bei irgendwelchen Live-Konzerten gespielt.

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0: Der Disco-Song von Blondie bei RSA, der begleitet uns hier ganz entspannt im Autoradio auf dem Weg zum nächsten Kundentermin. 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

0: 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Also zumindest körperlich sind wir da bei den sommerlichen Temperaturen heute. Da planen wir im Geiste schon den nächsten Grillabend. Und da sind wir auch genau beim Thema. Welche Beilage darf es denn da für euch gern sein? Das checken wir hier gleich. 10:30. Dann packt DJ Bobo die Tanzschritte aus. Eurodance mit There's a Party hier bei RSA. Kim Wilde habe ich für euch mit dabei. Und ein bisschen Rollschuh-Disco gibt's mit Olivia Newton-John. 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

0: Eine Minute vor 12:30 ist es, der RSA-Verkehrsrapport. Fahrt vorsichtig auf der A4 Dresden Richtung Görlitz. Es staut sich zwischen Burkau und Salzenforst. Und zwar genau in der Baustelle. 4 Kilometer Stau dort im Moment. Dann A72 Richtung Zwickau zwischen Stolberg Nord und Stolberg West. Dort auch 4 Kilometer Stau. A4 Görlitz Richtung Dresden, Höhe Weißenberg, ist die wegen eines Unfalls gesperrt. Dann Vorsicht A72 Plauen Richtung Hof. Zwischen dem Rastplatz Großzöbern und Hochfranken, da liegen Reifenteile auf der Straße. In Lauter, da ist die Straße der Freundschaft, B96, gesperrt in beiden Richtungen. Da gibt es gerade einen Feuerwehreinsatz. Und in Pirna, B172, Dresdner Straße, Höhe der Geibelstraße, hat es einen Unfall gegeben. Auch dort bitte vorsichtig fahren. Blitze habt ihr gesehen auf der B6 Bautzen Richtung Görlitz am Flugplatz. In Bannewitz stehen sie, B170, Dresdner Straße, wenn ihr Richtung Dresden unterwegs seid. In Hohndorf, Hauptstraße, dort in der 30er-Zone. Und noch ein Blitzer in Oberlungwitz, Robert-Koch-Straße, Richtung Erlbacher Straße. Staus und Blitzer meldet ihr uns. Das Ganze ist kostenlos unter der 0800 0815 200 und wir geben es für euch an alle anderen weiter. Gute Fahrt! Das Wetter im Freistaat. Sommerlich warm, heute schon bei bis zu 31 Grad. Dazu viel Sonnenschein, ab und zu ein paar Wolken, die durchziehen und wirklich nur sehr, sehr selten vereinzelt mal ein Schauer möglich. Morgen wird es sogar noch heißer, bis 36 Grad. Ganz viel Sonne, selten Wolken und ja, nachmittags und abends sind morgen dann auch erste Hitzegewitter möglich.
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0: 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Heute werden es bis 31 Grad Sommer in Sachsen und das heißt natürlich auch Grillen. Und da stellen wir heute eine Frage, die vermutlich so alt ist wie das Grillen selbst. Was gibt's als Beilage und welche ist die beste? Also ich bin mir sicher, dass schon in der Steinzeit irgendein Höhlenmann mit so einer fetten Keule am Feuer gesessen hat. Und dann kam seine Höhlenfrau und hat ihm einen gesunden, selbstgepflückten Salat unter die Nase gehalten. Aber ja, nicht alle Beilagen sind schlecht. Also Kräuterbaguette finde ich zum Beispiel super oder Bratschnitte mit Kräuterbutter. Und Matze aus Chemnitz, der ist da ein bisschen pragmatischer.
1: Ja, ich mag auch Grillbeilagen, wie verrückt. Und zwar den Senf und das Brötchen. Zur Bratwurst natürlich.
0: Ja, welche Beilagen findet ihr denn super zum Grillen? Meldet euch rein bei WhatsApp 0341 3937 und 4x8. Wir machen schon mal so ein bisschen Appetit aufs Wochenende. Und ja, für den einen oder anderen ist es vielleicht auch eine kleine Anregung, was es eben noch zur Wurst oder zum Steak geben könnte. Im Radio gibt's auf jeden Fall RSA, das steht nämlich schon fest. Nur bei uns gibt's mehr Musik aus den 80ern. Gleich mit den ganz großen Gefühlen von Foreigner, I Wanna Know What Love Is. Und den hören wir direkt nach den Norwegern von Aha. Synthie-Pop für euren Donnerstag. Take on me.

schöner Song, um nach einem umfangreichen Mittagessen noch mal so ein bisschen runterzukommen und zu verdauen. 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
1: Um 13 Uhr, ich bin Silas Quering. 14 Punkte, offene Fragen und Big Points für den Iran. Der Deal zwischen den USA und dem Iran lässt Trump ziemlich gerupft dastehen. Unter anderem wird die Macht des Regimes in Teheran zementiert. Und dass die Straße von Hormus geöffnet wird, ist im Prinzip der Stand vor Kriegsbeginn. Der eingebrochene Altbergbau in Annaberg-Buchholz wird ab Montag verfüllt. Das haben Stadt- und Oberbergamt mitgeteilt. Mehr von Benno Hille.
2: Der Hohlraum unter der Bärensteiner Straße ist etwa 4 Meter lang, 5 Meter breit und 6 Meter tief. Wie es unter den zusammengestürzten Erdmassen aussieht, ist unklar. Der Bruch hat vermutlich mit einem Erzgang in der Gegend zu tun. Laut Oberbergamt gibt es eine alte Grube in unmittelbarer Nähe. Wie lange die Arbeiten dauern werden, lässt sich nicht sagen. Die Bärensteiner Straße bleibt unterdessen voll gesperrt. Im Busverkehr entfallen zahlreiche Haltestellen.
1: Die Koalition will sich jetzt schnell auf eine Rentenreform einigen, das hat Bundeskanzler Merz erklärt. Am Dienstag übergibt die Rentenkommission ihre Empfehlungen an die Politik. Dann soll sie zügig durch Kabinett und Bundestag, so Merz. Diskutiert wurde zuletzt auch immer wieder die Rente mit 70. Rundes Jubiläum für Bundestrainer Nagelsmann. Er ist heute genau 1000 Tage im Amt. Nagelsmann freut sich drüber, nimmt aber lieber das Ziel am 1031. Tag in den Blick, das WM-Finale Mitte Juli. Er sagt, wir sind auf einem guten Weg. Am Samstag soll es der nächste Sieg werden gegen die Elfenbeinküste. 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
3: Eine Minute nach um 1 der RSA-Verkehrsreport. A4 Dresden Richtung Görlitz, zwischen Burkau und Salzenforst 4 Kilometer Stau in der Baustelle. Dann ist die A4 Görlitz Richtung Dresden zwischen Weißenberg und Bautzen-Ost nach einem Unfall gesperrt. A9 Nürnberg Richtung Halle-Leipzig zwischen Eisenberg und Treußig, da liegen mehrere Spanngurte auf der Straße. Die B173 Hof-Zwickau ist zwischen Schönfels und Lichtentanne in beiden Richtungen gesperrt. Auch dort hat es einen Unfall gegeben. Und Vorsicht in Pirna, B172 Dresdner Straße, Höhe der Geibelstraße, auch dort ein Unfall. Blitze habt ihr gesehen auf der B6 Bautzen Richtung Görlitz am Flugplatz Görlitz. In Bannewitz stehen sie B170 Dresdner Straße, wenn ihr Richtung Dresden unterwegs seid. In Hohendorf Hauptstraße in der 30er-Zone und in Oberlungwitz Robert-Koch-Straße Richtung Erlbacher Straße. Habt ihr sonst noch irgendwo einen Stau oder einen Blitzer gesehen? Dann meldet uns rein, kostenlos unter 0800 0815 200. Gute Fahrt. Das Wetter im Freistaat ist heute sonnig und schön. Ab und zu ziehen ein paar Wolken durch. Die bleiben aber fast immer harmlos. Nur ganz, ganz selten mal ein bisschen Regen möglich heute noch. Bis 31 Grad werden es. Es wird also sommerlich heiß.
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3: Hallo zusammen, es ist Fußball-Weltmeisterschaft, ja, und die hat in der ersten Woche schon für viele Überraschungen gesorgt. Die letzte, die gab es erst gestern Abend. Was los war, gleich 2:10 und musikalisch überrasche ich euch jetzt mit Eurodisco-Musik. Aus deutschen Landen Cici Catch hier bei RSA, die überzeugt mit ihrer Stimme bei Strangers by Night. Ich bin Turi und ich wünsche euch einen schönen Donnerstag.

0: Wir rocken uns schon mal warm hier bei RSA mit Billy Joel. Ja, beste Vorbereitung auf heute Abend, wenn Neumi die Lederjacke rausholt und zusammen mit euch rockt. 19 Uhr geht's los bei Neumis Rockzirkus.
1: Heute Abend richtig schöner Sommerrock von David Lee Roth alias Van Halen Sänger. Die Classic Rocker machen wir happy mit Rainbow. Und wenn ihr 19 Uhr zum Start mit dabei seid heute Abend, na, dann geht's direkt zum Belzebub. Kutte an, Pommesgabel raus, ich freue mich auf euch.
0: Heute Abend Neumis Rockzirkus ab 7 hier bei RSA. Und für alle, die jetzt nicht so gerne headbangen, geht's nochmal ganz entspannt in die Kaffeeküche, den Pott nochmal auffüllen mit Forever Young von Alphaville.

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0: Wir schunkeln im Auto mit. Ja, Hauptsache, die Pakete hinten drin bleiben heile. 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Bei dieser Fußball-Weltmeisterschaft, ja, da liegen vermutlich die in den Tippspielen ganz vorn, die eigentlich gar keine Ahnung von Fußball haben. Denn ja, wer hätte auch damit gerechnet, dass die Türkei gegen Australien verliert oder dass Brasilien unentschieden gegen Marokko spielt oder Spanien gegen Kap Verde. Ja, und gestern ging es weiter. Fabian Hoffmann aus unserer Sport-WM-Redaktion.
1: Nach dem Abpfiff wollte Cristiano Ronaldo einfach nur noch in die Kabine. Der Superstar, der seine 6. WM spielt, und seine Portugiesen haben sich gegen die Demokratische Republik Kongo blamiert und einen Fehlstart hingelegt. Es reichte nur zu einem 1:1. Bei den anderen Partien sind noch zwei Spieler des FC Bayern im Fokus gewesen. Harry Kane hat England mit einem Doppelpack zum 4:2-Sieg über Kroatien geführt. Und Luis Diaz hat beim 3:1 von Kolumbien gegen Usbekistan auch einen Treffer beigesteuert. Außerdem setzte sich Ghana mit 1:0 gegen Panama durch.
0: Jetzt sind alle einmal durch. Heute Nachmittag fangen wir dann wieder bei Gruppe A an. Tschechien gegen Südafrika. 18 Uhr wird im ZDF übertragen. Und am Samstag, da spielt dann auch endlich wieder die deutsche Nationalmannschaft. 22 Uhr gegen die Elfenbeinküste. Weil Jessica Simpson Lampenfieber hatte, hat Britney Spears den Job bei Mickey Mouse Club bekommen. Ja, und damit halt am Ende auch den Grundstein für ihre Karriere gelegt. Beide waren zum Vorsprechen für die Kindersendung eingeladen. Aber Jessica Simpson, die war so nervös, dass sie keine Fragen beantworten konnte. Ja, und so hat Britney dann den Job bekommen. Und was sie draus gemacht hat, das hören wir jetzt hier bei RSA.

0: RSA bei der Arbeit in der nächsten halben Stunde. Da gibt es hier Sommerstimmung. Wir schmeißen den Grill an und ja, ihr verratet uns, was ihr zu Steak und Roster am liebsten dazu esst. Und vor allem, ja, ob ihr die Beilagen auch lieber mögt als das Grillgut. Bei wem aus dem RSA-Team das so ist, hört ihr gleich hier um 10 vor 2. Und Sommerhits habe ich mit dabei aus dem Jahr 93 von Ace of Base und von Eddie Grant. Ja, da holen wir doch direkt die Sonnenbrillen raus. Ja, scheißegal, ob im Lager keine Sonne scheint. In der nächsten halben Stunde hier bei RSA.
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1: Es ist 1:30 der RSA-Verkehrsreport. A4 Dresden Richtung Görlitz, zwischen Burkau und Salzenfurst immer noch 4 Kilometer Stau an der Baustelle. Dann A4 Görlitz Richtung Dresden, die ist zwischen Weißenberg und Bautzen-Ost nach einem Unfall gesperrt. Ein kaputter LKW auf der A13, Schönefelder Kreuz Richtung Dresden, zwischen Thiendorf und Radeburg, dort auf der linken Spur. Fahrt vorsichtig auf der B100 Halle Richtung Oitsch, zwischen der B100 Europachaussee und der Rosenfelder Straße steht ein kaputtes Auto auf der Straße. Und in Pirna B172 Dresdner Straße, Höhe der Geibelstraße, hat es einen Unfall gegeben. Geblitzt wird auf der B6 Bautzen Richtung Görlitz am Flugplatz, dann in Hohndorf Hauptstraße, dort in der 30er-Zone, und in Oberlungwitz Robert-Koch-Straße Richtung Erlbacher Straße. Staus und Blitzer meldet ihr uns, das Ganze kostenlos unter 0800 0815 200. Gute Fahrt! Das Wetter im Freistaat, herrlich sommerlich heute mit viel Sonnenschein. Ab und zu ein paar Wolken, die durchziehen. Es bleibt fast überall trocken und heute kriegen wir schon bis 31 Grad. Morgen dann noch heißer, bis 36 Grad warten auf uns. Außerdem viel Sonne, selten Wolken und abends sind auch erste Hitzegewitter möglich.
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SA. Am Donnerstag, kalendarischer Sommeranfang ist erst am Sonntag. Das Wetter, das schaltet aber jetzt schon in den Sommergang. Da machen wir doch mit der passenden 80er-Mucke. Und nichts klingt mehr nach Sommer als Reggae-Musik. Es ist sogar wissenschaftlich erklärbar. Einmal, weil Reggae so langsam ist. Dadurch wird der Puls gesenkt und das Gehirn in so eine Art Entspannungsmodus versetzt. Außerdem spielen Gitarre oder Keyboard nicht auf die regulären Zählzeiten, wie so bei Pop- oder Rockmusik, sondern auf die Achtelnote dazwischen, den Offbeat. Und dieser kurze, abgehackte Schlag, der animiert uns locker zum Mitwippen. Jetzt hier zum Selbststudium bei RSA, Reggae von Eddie Grant. I don't wanna dance. Da lassen wir den Sommergefühlen freien Lauf.

0: Musik zum Ärmel hochkrempeln hier bei RSA. Also, ich meine, wenn wir noch welche anhätten. Aber inzwischen ist es schon so warm, dass alle langen Ärmel ausgezogen wurden. Der Sommer ist zurück, ja, und da wird morgen oder ich sag mal spätestens am Wochenende der Grill angeschmissen. Melanie von den RSA Muntermachern, die vertritt ja eine eher umstrittene Meinung beim Thema Grillen.
1: Grillbeilagen sind besser als das Grillgut. Das ist doch das Beste. 8 verschiedene Salate, hier noch eine Vorspeise, da ein Snack.
0: Nein, also besser auf gar keinen Fall. Aber ich meine, sag mal, es gibt schon Beilagen, die werten das Essen beim Grillen ein bisschen auf, ne? Falik aus Zwönitz hat die beste.
2: Also die beste Beilage zum Grill ist doch ein eiskaltes Bier, oder?
0: Auf jeden Fall. Und die passende Musik fürs Sommergefühl gibt's jetzt mit einem Sommerhit aus dem Jahr 1993 über RSA. Ja, da mussten wir uns gerade dran gewöhnen, dass wir plötzlich 5-stellige Postleitzahlen hatten. Alle wollten unbedingt ins Kino und Jurassic Park sehen. Und im Radio, da lief Ace of Base, All That She Wants. Hören wir jetzt bei RSA.

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1: Um 14 Uhr, ich bin Dirk Justes. In Sachsen können die Temperaturen in diesen Tagen auf über 30 Grad klettern. Doch auch wenn sich Schüler darüber freuen würden, hitzefrei gibt's im Freistaat nicht automatisch. Jede Schule muss selbst entscheiden, ob zum Beispiel der Unterricht verkürzt wird. Clemens Arndt aus dem zuständigen Landesamt sagte uns.
2: Das muss natürlich mit den Eltern gut vorkommuniziert sein. Sag mal, in den Grundschulen ist es etwas diffiziler, weil wir hier natürlich noch die Hortbetreuung im Anschluss haben. In den höheren Klassen ist diese Entscheidung natürlich etwas einfacher. Da sagt man halt, wir können dann schon um 12 in die Freizeit gehen, um einfach euch eine kühlere Ecke zu suchen.
1: Der eingebrochene Altbergbau in Annaberg-Buchholz sorgt weiter für Probleme. Weil die Bärensteiner Straße gesperrt ist, wird der Verkehr umgeleitet. Für die Busse entfallen zahlreiche Haltestellen. Laut dem Oberbergamt soll der Hohlraum umgehend gesichert und verfüllt werden. Wie lange das dauert, bleibt aber offen. 14 Punkte, offene Fragen und Big Points für den Iran. Der Deal zwischen den USA und dem Iran lässt US-Präsident Trump ziemlich gerupft dastehen. Unter anderem wird die Macht des Regimes in Teheran zementiert. Und dass die Straße von Hormuz geöffnet wird, ist im Prinzip der Stand vor Kriegsbeginn. Gute Nachrichten für Eltern. Viele Kindersonnencremes schützen gut. Die Testsieger sind sogar die günstigsten Cremes, so die Stiftung Warentest. Es gibt sie in Supermärkten, Discountern und der Drogerie. 5 Produkte sind aber auch durchgefallen, darunter das teuerste im Test. Rundes Jubiläum für Bundestrainer Nagelsmann. Er ist heute genau 1000 Tage im Amt. Nagelsmann freut sich darüber, nimmt aber lieber das Ziel am 1031. Tag in den Blick. Das wäre im Finale Mitte Juli. Er sagt, wir sind auf einem guten Weg. Am Samstag soll es der nächste Sieg werden gegen die Elfenbeinküste. 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
3: Eine Minute nach um 2 ist es der RSA-Verkehrsreport. A4 Dresden Richtung Görlitz. Immer noch Stau zwischen Burkau und Salzenforst. 4 Kilometer in der Baustelle. Dann ist die A4 Görlitz Richtung Dresden zwischen Weißenberg und Bautzen-Ost nach einem Unfall gesperrt. A13 Schönefelder Kreuz Richtung Dresden zwischen Thiendorf und Radeburg. Da steht ein kaputter LKW auf der linken Spur. In Lauter ist die Straße der Freundschaft B96 in beiden Richtungen gesperrt. Da ist gerade ein Feuerwehreinsatz und die B175 Glauchau-Rochlitz ist zwischen dem Abzweig nach Sörnzig und Rochlitz nach einem Unfall gesperrt. Blitze habt ihr gesehen auf der B6 Bautzen Richtung Görlitz am Flugplatz und noch einer in Prondorf Hauptstraße dort in der 30er-Zone. Staus und Blitzer meldet ihr uns das Ganze kostenlos unter der 0800 0815 200. Gute Fahrt! Das Wetter im Freistaat. Viel Sonnenschein heute, ab und zu ein paar Wolken, die durchziehen. Und es wird sommerlich warm, bis 31 Grad kriegen wir.
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3: Hallo zusammen. Wahre Ereignisse, die die Geschichte verändert haben. Darum geht's in unserem Podcast Jahrhundertgeschichten. In der neuen Folge um eine Marketingaktion, die mal so richtig schief gegangen ist. 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Jetzt Camouflage hier bei RSA. Über einen Nachwuchsband-Wettbewerb im Radio sind sie bekannt geworden. Und gleich der erste Song, nämlich The Great Commandment, war ein Mega-Hit. Aber der zweite, der war noch erfolgreicher. Und den hören wir jetzt. Love is a Shield. Ich bin Turi und ich wünsche euch einen schönen Vize-Freitagnachmittag.

Ja, da ist das Warten an der Ampel doch nur halb so nervig mit Mr. Big bei RSA. Glückwunsch an die Radeberger Gruppe. Sie sind Deutschlands größter Bierproduzent. Ja, mit 1 Milliarde Liter Bier landen sie unter den deutschen Brauereien auf Platz 1. Zur Radeberger Gruppe gehören unter anderem Radeberger, Freiberger und Urkostitzer. 1 Milliarde Liter produzieren? Ja, das wäre natürlich nicht möglich ohne die vielen fleißigen Biertrinkerinnen und Biertrinker. Also, ja, danke an uns alle, würde ich jetzt mal sagen. Günstig muss nicht immer schlecht sein, das beweisen uns jetzt Soft Cell, denn ihren größten Hit, Tainted Love, den haben sie ganz günstig aufgenommen in einem kleinen Studio mit einem billigen Drumcomputer und geborgten Synthesizern. RSA hier für euch. Kommt gut durch den Donnerstag.

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0: 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Heute Abend, da wird draußen auf der großen Leinwand Film geguckt. Wo und welche Filme laufen? 3:10 und mit 80er Mucke von Sandra und Toto geht's hier gleich durch den sommerlichen Donnerstag. Außerdem holen wir die Cowboy-Hüte raus. Die schützen nämlich einmal super vor der Sonne und die kann man bei Rednecks auch wunderbar in der Luft schwenken. Das ist mehr Musik aus den 80ern und Kulthits, die Spaß machen. Hier bei RSA.
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0: Eine Minute vor 3:30 der RSA-Verkehrsreport. A4 Dresden Richtung Görlitz. Zwischen Burkau und Salzenforst 4 Kilometer Stau in der Baustelle. A72 Zwickau Richtung Chemnitz. Zwischen Stolberg Nord und Chemnitz Süd. Da hat es einen Unfall gegeben. Fahrt da vorsichtig. Außerdem Vorsicht auf der A4 Görlitz Richtung Dresden. Zwischen Niederseifersdorf und Weißenberg. Auch dort ein Unfall. In Lauta ist die Straße der Freundschaft B96 wegen einem Feuerwehreinsatz in beiden Richtungen gesperrt. Und Blitze habt ihr gesehen auf der B6 Bautzen Richtung Görlitz am Flugplatz und in Hohndorf stehen sie, Hauptstraße dort in der 30er-Zone. Staus und Blitzer immer melden, das geht kostenlos unter der 0800 0815 200 und wir geben es für euch an alle anderen weiter. Gute Fahrt!
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0: Das Wetter im Freistaat. Es wird sehr warm heute, bis 31 Grad können es werden. Dazu gibt es einen Mix aus Sonne und Wolken. Und morgen dann ganz viel Sonne, ganz selten Wolken. Und es wird heiß, bis 36 Grad. Auf dem Fichtelberg kriegen wir sogar bis 27 Grad. Und nachmittags und abends sind dann auch erste Hitzegewitter möglich.
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0: Where did you come from, Katnado?
1: Der bringt uns direkt in die richtige Sommerstimmung. Rednex bei RSA. Heute Nachmittag und Abend wird draußen Kino geguckt in Freital. Das Sommerkino startet. Von heute bis Sonntag gibt's jeden Tag 2 Filme, immer 16 Uhr und dann noch einer abends 19:30. Und los geht's heute mit dem fotorealistisch animierten Film Mufasa, der König der Löwen. Und heute Abend, da gibt's was für alle Action-Fans. Bullet Train mit Brad Pitt. Witzig und mit ganz viel Klopperei.
2: Hi, da ist eine Pistole unten.
3: Das ist das Ruheabteil. Sprich hier mit deiner kleinen inneren Stimme, Junge.
1: Ja, und dann wird sich ganz leise verprügelt. Der Eintritt ist kostenlos beim Sommerkino in Freital in der WGF Arena Stadion des Friedens. Und noch mehr Veranstaltungstipps für euer Wochenende findet ihr immer aktuell auf rsasachsen.de.

0: Da habe ich auch ganz viele im Urlaub gesehen. Bei, im Museum, und da gab es ja auch so hier Maria Magdalena, die von Jesus und so. So Kirchensachen, die da so, Bilder so ausgestellt wurden und so.
1: Maria.
0: Ja, die Maria Magdalena.
1: Ja.
0: So, jetzt ist er hier, Uwe Maria Magdalena Heuer. Aber nee, ist nicht sein wirklicher Name.
1: Würde auch nicht passen. Aber an dieser Stelle einen lieben Dank an die Kollegen, die heute in der Mittagspause dran gedacht haben, für die anderen Kollegen, die hier im Studio sitzen, Eis vorbeizubringen.
0: Ja, vielen lieben Dank.
1: Echt der Hammer. Das sind also wirklich auch fast einige, die dann sagen, ach Mensch, weißt du was, ich schmeiß eine Runde Eis und komm hier rein und verteilen hier an jeden so ein kleines Eis. Das fand ich total süß. So kann man in den Nachmittag starten. Und wir starten mit Deutschlands beliebtesten Freibad. In knapp 20 Minuten sprechen wir mal drüber, wo das zu finden ist. Das ist der Wahnsinn. Das ist nämlich bei uns in Sachsen.
0: Habe ich mir jetzt fast gedacht, ja.
1: Ja, sonst wäre es auch kein Thema. Und wir sprechen mal drüber, was ihr hier an Tickets wieder mal gewinnen könnt für den Sommer. Also absolut tolle Party und ihr könnt dabei sein für Lau. Und das reicht erstmal.
0: Das Rundum-Sommerpaket heute, genau. Im Gute-Laune-Nachmittag hier bei RSA ab um 3.

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1: Um 15 Uhr. Ich bin Dirk Justes. In Sachsen können die Temperaturen in diesen Tagen auf über 30 Grad klettern. Doch auch wenn sich Schüler darüber freuen würden, hitzefrei gibt's bei uns nicht automatisch. Jede Schule entscheidet selbst, ob zum Beispiel der Unterricht verkürzt wird oder draußen im Grünen stattfindet. Nachdem in Annaberg-Buchholz ein Altbergbau eingebrochen ist, sind die genauen Ausmaße immer noch unklar. Laut dem Oberbergamt soll der Hohlraum umgehend gesichert und verfüllt werden. Wie lange das dauern wird, bleibt erstmal offen. Die Bärensteiner Straße ist derzeit voll gesperrt. Im Busverkehr entfallen zahlreiche Haltestellen. Die Koalition will sich jetzt schnell auf eine Rentenreform einigen. Das hat Bundeskanzler Merz erklärt. Am Dienstag übergibt die Rentenkommission ihre Empfehlungen an die Politik. Dann soll sie zügig durch Kabinett und Bundestag, so Merz. Diskutiert wurde zuletzt auch immer wieder die Rente mit 70. Rundes Jubiläum für Bundestrainer Nagelsmann. Er ist heute genau 1000 Tage im Amt. Nagelsmann freut sich darüber, nimmt aber lieber das Ziel am 1031. Tag in den Blick. Das WM-Finale Mitte Juli. Er sagt, wir sind auf einem guten Weg. Am Samstag soll der nächste deutsche Sieg her gegen die Elfenbeinküste. Und Verteidiger Antonio Rüdiger sagt ganz klar:
2: Wir wollen gewinnen. Das ist das Ziel. Und wir wollen uns frühzeitig qualifizieren. Absolut.
1: Die Elfenbeinküste muss in dem Spiel übrigens auf Stürmer Wahi verzichten. Der Spieler von Eintracht Frankfurt darf nicht nach Kanada einreisen. Hintergrund sind offenbar Ermittlungen wegen möglicher Spielmanipulationen. 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
3: Kurz nach drei, hier ist der RSA-Verkehrsreport. Ich bin Oberheuer. Vorsicht auf der A72 Hofrichtung Plauen in Höhe Pirk. Da ist eine Person auf der Fahrbahn unterwegs. Fahrt bitte entsprechend vorsichtig. Und A4 Dresden Richtung Görlitz zwischen Burkau und Salzenforst. 4 Kilometer Stau, Grund ist eine Baustelle. Dann in Lauta, da ist die Straße der Freundschaft wegen eines Feuerwehreinsatzes in beiden Richtungen gesperrt. Und geblitzt wird heute Nachmittag auf der B6 am Flugplatz Görlitz Richtung Görlitz. In Dresden steht ein Blitzer in Platanenstraße beidseitig und Hohendorf in der Hauptstraße. Dankeschön an Paul fürs Durchgeben. Wenn noch was fehlen sollte, ihr habt noch Staus oder weitere Blitzer gesehen, dann ruft einfach an. Kostenfrei das Ganze. Unsere Hotline ist die 0800 0815 200 und wir wünschen euch eine gute Fahrt. Das RSA-Wetter für den Freistaat heute Nachmittag, eine hitzig-schwitzige Angelegenheit. Wir sind in Lunzenau mit 29 Grad dabei. Hier und da sind wir da sogar noch drüber. Ein paar Wolken ziehen durch, aber es wird meist trocken bleiben. Die Tiefstwerte in der kommenden Nacht 20 bis 15 Grad. Ja, morgen wird es sehr heiß bei 33 bis 36 Grad.
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3: Donnerstagnachmittag, es ist kurz nach drei und bei dem Wetter sucht man am besten ein Plätzchen, wo man sich abkühlen kann. Nur Freibad oder der nächstgelegene Badesee wäre was. Ne? Und wo Deutschlands beliebtestes Freibad sich befindet, ihr erfahrt es gleich nach der Bloodhound Gang. Die hören wir hier mit The Bad Touch. Vorher noch mehr Musik aus den 80ern für euch mit Rose LaRose. Hier ist Afrika.

den Feierabend noch mal ab ins nächstgelegene Freibad. Und da sind wir schon beim Thema. Deutschlands beliebtestes Freibad ist in, Achtung, Trommelwirbel, in Dresden. Das Tschoner Grundbad bleibt das bestbewerteste Freibad ganz Deutschlands im aktuellen Freibad-Ranking. Es geht nach Google-Bewertungen. Zum dritten Mal in Folge der Spitzenplatz, gefolgt von Freibädern in Bielefeld und in München. Glückwunsch in die Landeshauptstadt und viel Spaß beim Baden gehen. Ganz egal, ob es zu Hause im eigenen Swimmingpool ist oder vielleicht im nächstgelegenen Badesee. Hier ist RSA mit ganz entspannten Klängen aus den 80ern für euch.

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mit ABBA durch den Gute-Laune-Nachmittag hier bei RSA. 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
2: Donnerstagnachmittag, kurz vor 3:30, das ist RSA. Uwe Heuer ist hier. Und bei uns gibt's ja auf dem Weg in den Donnerstagfeierabend mehr Musik aus den 80ern für euch gleich mit Falco und Rihanna Calling. Wir sprechen auch in 10 Minuten über die Fußball-WM und die Spiele, die da stattgefunden haben. Und was hochinteressant ist, was unsere deutsche Nationalmannschaft betrifft. Aber vorher noch aktuelles, und zwar aus eurer Region.
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13: Mit Hanna Messerschmidt. Baustart für die neue Bahnlinie zwischen Chemnitz und Limbach-Oberfrohna. Ab sofort wird an dem Megaprojekt gearbeitet. Die 16 Kilometer lange Bahnstrecke soll in etwa 10 Jahren fertig sein und hunderte Millionen Euro kosten. Es ist die bislang aufwendigste Erweiterung des Chemnitzer Modells. In Sachsen können die Temperaturen in diesen Tagen auf über 30 Grad klettern. Doch auch wenn sich Schüler darüber freuen würden, hitzefrei gibt's im Freistaat nicht automatisch. Jede Schule muss selbst entscheiden, ob zum Beispiel der Unterricht verkürzt wird. Clemens Arndt aus dem zuständigen Landesamt sagte uns:
14: Das muss natürlich mit den Eltern gut vorkommuniziert sein. Sagen wir, in den Grundschulen ist es etwas diffiziler, weil wir hier natürlich noch die Hortbetreuung im Anschluss haben. In den höheren Klassen ist diese Entscheidung natürlich etwas einfacher. Da sagt man halt, wir können dann schon um 12 in die Freizeit gehen, um einfach euch eine kühlere Ecke zu suchen.
13: In Plauen wird übers Wochenende wieder gefeiert. Das Spitzenfest steht an. Die Stadt rechnet ab morgen mit tausenden Besuchern. Los geht's mit der Oldtimer-Parade entlang der Bahnhofstraße. Daneben gibt's auch ein Familienfest, WM-Public Viewing zum Deutschlandspiel am Samstag und Konzerte mit Michael Schulte als Stargast. 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
2: 3:58, hier ist der RSA-Verkehrsreporter, ich bin Uwe Heuer. Vorsicht in Lautal, da ist die Straße der Freundschaft wegen eines Feuerwehreinsatzes in beiden Richtungen gesperrt. In Chemnitz, da ist die Augustusburger Straße zwischen Abzweig nach Klein-Olbersdorf und Erdmannsdorf wegen eines Unfalls gesperrt. Geblitzt wird auf der B6 am Flugplatz Görlitz Richtung Görlitz und in Dresden Platanenstraße dort beidseitig. Wenn da jetzt noch was fehlen sollte, ihr habt noch Staus oder weitere Blitzer gesehen, dann ruft einfach an. Das Ganze ist wie immer kostenfrei für euch. Unsere Hotline ist die 0800 0815 200 und wir wünschen euch eine gute Fahrt. Das RSA-Wetter für den Freistaat ist heute Nachmittag eine hitzig-schwüle Angelegenheit. 29 Grad aktuell in Königsbrück. Ja, vielerorts sind wir jenseits der 30. In der kommenden Nacht gibt es da auch kaum Abkühlung. Die Tiefstwerte morgen früh dann bei 20 bis 15 Grad. Ja, und morgen gibt es richtig viel Sonnenschein. Ab Mittag ein paar Quellwolken. Später sind noch ein paar Hitzegewitter möglich. Morgen bei 33 bis 36 Grad. Hier ist RSA ab Richtung Donnerstag Feierabend mit mehr Musik aus den 80ern von Falco.
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0: mit RSA im Ohr Richtung Donnerstag, Feierabend, gleich mehr Musik von den Fine Young Cannibals. Nach einer knappen Woche ist er durch, der erste Spieltag bei dieser Fußball-WM. Und zum Abschluss gab es zumal noch eine richtig dicke Überraschung. Fabian Hoffmann aus unserem WM-Team weiß mehr.
1: Nach dem Abpfiff wollte Cristiano Ronaldo einfach nur noch in die Kabine. Der Superstar, der seine sechste WM spielt, und seine Portugiesen haben sich gegen die Demokratische Republik Kongo blamiert und einen Fehlstart hingelegt. Es reichte nur zu einem 1:1. Bei den anderen Partien sind noch zwei Spieler des FC Bayern im Fokus gewesen. Harry Kane hat England mit einem Doppelpack zum 4:2-Sieg über Kroatien geführt. Und Luis Diaz hat beim 3:1 von Kolumbien gegen Usbekistan auch einen Treffer beigesteuert. Außerdem setzte sich Ghana mit 1:0 gegen Panama durch. Und dann gibt's noch ein rundes Jubiläum. Bundestrainer Julian Nagelsmann ist heute genau 1000 Tage im Amt. Er freut sich drüber, nimmt aber lieber das Ziel am 1031. Tag in den Blick, das WM-Finale. Nagelsmann sagt, wir sind auf einem guten Weg, aber es gibt Dinge, die wir besser machen müssen. Am Samstag soll's der nächste Sieg werden gegen die Elfenbeinküste.
0: Ja, und worauf wir uns heute in Sachen Fußball freuen können und vor allem, wo wir es sehen können für Lau, das erfahrt ihr in einer knappen Stunde hier bei uns. Also bleibt schön dran und jetzt viel Spaß mit den Fine Young Cannibals.

Eine der ungewöhnlichsten Stimmen der 80er, Jennifer Rush, hier im Gute-Laune-Nachmittag bei RSA. Durchhalten heißt es, auf dem Weg Richtung hitzigen Feierabend sind wir dabei und liefern euch die absolut coolen Kult-Hits, wie in diesem Fall von Duran Duran.

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1: Um 16 Uhr, ich bin Dirk Justus. Wohngeld beantragen oder die eigene Anschrift ummelden, das geht in Sachsen nicht überall bequem von zu Hause aus. Der Landesrechnungshof hat im Freistaat mit Blick auf die Digitalisierung ein Armutszeugnis ausgestellt. Rechnungshofdirektorin Isolde Haag sagte zur Vorstellung des neuen Jahresberichts:
2: Das Ergebnis unserer Prüfung ist ernüchternd. Sachsen gehört bei der Verwaltungsdigitalisierung in Deutschland zu den Schlusslichtern. Viele Leistungen sind inzwischen in Sachsen zwar online erreichbar, aber nicht flächendeckend verfügbar. Die Digitalisierung endet häufig bereits mit der Antragstellung.
1: In Sachsen rollt die erste Hitzewelle des Jahres an mit Temperaturen von über 30 Grad. Unter Schülern wird da schnell der Ruf nach Hitze frei laut. Theoretisch ist das in Sachsen ganz einfach. Jede Schule entscheidet selbst, wann es zu warm ist. Manche verkürzen zum Beispiel ihre Stundenfeste, Regeln gibt es aber nicht. Der Oberlausitzer Bergweg ist für Deutschlands schönsten Wanderweg 2026 nominiert. Das Online-Voting läuft noch bis Ende des Monats. Insgesamt stehen 20 Wanderrouten zur Auswahl. Der Oberlausitzer Bergweg ist dabei die einzige Route aus Sachsen. In 7 Tagen wandert man hier von Bischofswerda nach Zittau. Die Deutsche Bahn in New York City? Naja, zumindest fast. In der WM-Stadt ist jetzt ein U-Bahn-Zug unterwegs, der komplett in die deutsche Flagge gehüllt ist. New York hat für alle 48 Teilnehmernationen einen Zug beklebt. In gut 4 Wochen findet dort auch das WM-Finale statt. 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
3: Vielen Dank, Kollegen. Und damit 2:04. Hier ist der RSA-Verkehrsreporter. Ich bin Uwe Heuer. DB2 in Profen ist aktuell zwischen Hohle und Ortsausgang wegen eines Unfalls gesperrt. In Chemnitz ist die Augustusburger Straße zwischen Abzweig nach Klein-Olbersdorf und Erdmannsdorf nach dem Unfall in beiden Richtungen gesperrt. Und ein Blitzer steht in Dresden-Platanenstraße dort beidseitig. Ja, wenn noch was zu ergänzen ist, ihr habt Staus oder weitere Blitzer gesehen, dann ruft einfach an. Das Ganze ist kostenfrei. Unsere Hotline ist die 0800 0815 200 und wir wünschen euch eine gute Fahrt. Das RSA-Wetter für den Freistaat ist hochsommerlich warm. Wir sind aktuell in Stolpen mit, gucken wir mal nach, 29 Grad dabei. Ja, vielerorts haben wir die 30-Grad-Marke geknackt. In der kommenden Nacht ziehen auch ein paar Wolken durch, wie jetzt schon. Es wird bei 20 bis 15 Grad nicht wirklich frisch werden. Morgen wird es sehr heiß bei 33 bis 36 Grad. Auch da zählt natürlich, denkt bitte schön dran, genügend Flüssigkeit zu euch zu nehmen, am besten alkoholfrei.
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3: 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Kurz nach 4 am Donnerstagnachmittag, so langsam geht's in die Feierabendzeit bei uns in Sachsen. Und wer derzeit bei seinem WM-Tipp auf Arbeit oder im Freundeskreis nicht ganz so gut dasteht, es gibt Hoffnung für euch. Warum? Hört ihr gegen 16.40 Uhr hier bei uns. Bis dahin gleich Gigi D'Agostino mit dabei und vorher noch ganz entspannte Klänge aus den 80ern. Musik von The Police, Every Breath You Take. Schönen Nachmittag, Sachsen.

0: Musik, die zu diesem Wetter passt. Das ist der Gute-Laune-Nachmittag hier bei RSA. 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
1: Heute Abend richtig schöner Sommerrock von David Lee Roth alias Van Halen-Sänger. Ja. Die Classic Rocker machen wir Happy mit Rainbow. Und wenn ihr 19 Uhr zum Start mit dabei seid heute Abend, na, dann geht's direkt zum Belzebub. Kutte an, Pommesgabel raus, ich freue mich auf euch.
0: 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Und auf dem Weg dorthin jetzt für euch 4 Kulthits am Stück bis 16:30 mit dabei Ronan Keating. Wir hören Blondie und das ist Musik von Murrayhead. Ab geht's, One Night in Bangkok.

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0: Ganz entspannte Kulthits auf dem Weg in den Donnerstagfeierabend. Das ist RSA kurz vor 16:30. Ich bin Uwe Heuer. Ja, und was heute in Sachen Fußball-WM noch aktuell ist, was man sich vielleicht anschauen kann und was vielleicht auch lieber nicht. Ihr erfahrt's gegen 16:40. Bleibt schön dran. Bis dahin Texas gleich dabei mit Summer Sun und vorher noch ab in die 80er mit Alphabill.
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13: Mit Hanna Messerschmidt. Chemnitz bekommt für den Umbau seiner Energieversorgung mehr als 30 Millionen Euro von der EU. Dabei geht es um die Anbindung ans bundesweite Wasserstoffkernnetz und den Bau einer Photovoltaikanlage mit Batteriespeicher. Das Geld kommt aus einem speziellen Fördertopf, mit der die EU-Regionen bei der Energiewende unterstützt. In Sachsen rollt die erste Hitzewelle des Jahres an, mit Temperaturen über 30 Grad. Wenn es heiß wird, rufen viele Schüler nach Hitze frei. Theoretisch ist das bei uns ganz einfach. Jede Schule kann selbst entscheiden, wann es für den Unterricht zu warm ist. Feste Regeln gibt es nicht, betont das zuständige Landesamt. Sprecher Clemens Arndt sieht viele Möglichkeiten.
14: Zum Beispiel, dass man sagt, wir machen verkürzten Unterricht, die Stunden dauert dann nur 30 Minuten, wir haben dafür eine längere Pausenzeit, ist gar kein Problem. Oder halt, man guckt, dass man es irgendwie verlagern kann, Unterricht auf dem Schulgelände macht, in einem ruhigen Grün auf dem Schulhof oder wie auch immer.
13: Treppenlifte, Rampen und Automatiktüren. Der Vogtlandkreis unterstützt im kommenden Jahr Projektideen für mehr Barrierefreiheit. Mit dem Programm Lieblingsplätze für alle sollen Barrieren im Kultur-, Freizeit-, Bildungs- und Gesundheitsbereich abgebaut werden. Bis Ende September können dafür Förderanträge gestellt werden. 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
0: Eine Minute nach 16:30. Hier ist der RSA-Verkehrsreporter. Ich bin Uwe Heuer. Die B2 in Profen ist zwischen Hohle und dem Ortsausgang wegen eines Unfalls in beiden Richtungen gesperrt. In Leipzig ist der Viaduktweg zwischen Südtangente und Bahnhofstraße wegen eines Unfalls gesperrt. In Chemnitz, da ist die Augustusburger zwischen Abzweig nach Klein-Olbersdorf und Erdmannsdorf wegen eines Unfalls gesperrt. Und in Hoyerswerda derzeit Sperrung der Albert-Einstein-Straße in Höhe Elsterstraße. Geblitzt wird heute Nachmittag in Dresden wieder mal in der Wilhelm-Franke-Straße stadtauswärts. Dankeschön an Holger fürs Durchgeben. In Leipzig steht einer in der Karl-Marx-Straße. Vorsicht in Eilenburg im Fischerweg stadteinwärts und in Dresden in der Platanenstraße dort beidseitig. Wenn noch was zu ergänzen ist, ihr habt noch Staus oder weitere Blitzer gesehen, dann ruft einfach an. Das Ganze ist kostenfrei. Unsere Hotline ist die 0800 0815 200 und wir wünschen euch eine gute Fahrt. Das RSA-Wetter für den Freistaat heißt Schwitzen heute Nachmittag. Aktuell sind wir mit 30 Grad in Lunzenau dabei. Dazu ist das alles noch so drückend, schwül, warm. Man hat das Gefühl, es gibt noch irgendwie Gewitter. Aber derzeit ist da nichts zu sehen. Es bleibt trocken, auch in der kommenden Nacht. Geht runter dann auf 20 bis 15 Grad. Das sind aber erst die Tiefstwerte, die wir morgen früh erreichen. Ja, und morgen wird es ein sehr heißer Tag bei 33 bis 36 Grad. So, euch erstmal einen entspannten Donnerstag, Feierabend mit mehr Musik aus den 80ern von Alphaville. Hier ist Dance with Me.

Sommermusik von Texas hier bei RSA im Gute-Laune-Nachmittag. Ja, noch mehr Sommerhits gefällig aus den 70ern, 80ern und 90ern, also nonstop und rund um die Uhr. 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Viel Spaß beim Reinklicken und jetzt viel Spaß mit den 80er vom Electric Light Orchestra.

0: Mit RSA im Ohr Richtung Donnerstag Feierabend und keine Pause gibt's bei der Fußball-WM. Nach Spieltag 1 geht's ab heute gleich mit Gruppenspieltag 2 weiter. Jana Klonikowski hat den Überblick und hat auch so ein bisschen was für euch, falls ihr derzeit beim WM-Tipp nicht ganz so gut dasteht. Hört mal gut zu.
1: Da ist zum Teil schon ordentlich Druck im Kessel an WM-Spieltag 2. Vor allem bei den Schweizern. Die haben ja zum Auftakt gegen Katar nur 1:1 gespielt. Und eigentlich war ihr Ziel ja das Halbfinale. Entsprechend schlecht ist jetzt die Stimmung. Da soll das Spiel gegen Bosnien-Herzegowina heute zum Turning Point werden. Auch die Bosnier sind mit einem 1:1 gegen Gastgeber Kanada in die WM gestartet. Die Kanadier wiederum spielen logischerweise gegen Katar. Und dann stehen noch die Partien Tschechien-Südafrika und Mexiko-Südkorea auf dem Programm. Gestern hat ja England eindrucksvoll gezeigt, warum das Team als Titelfavorit gehandelt wird. Geht es nach Joachim Clement, wird es aber die Niederlande machen. Und warum ich das erzähle? Der Investmentbanker hat bei den letzten 3 Weltmeisterschaften immer den Weltmeister richtig vorhergesagt. Allerdings sagt er selbst, das war der größte anzunehmende Unfall. Denn eigentlich wollte er zeigen, dass Prognosen selten funktionieren und mehr mit Glück zu tun haben. Also es gibt noch Hoffnung, falls man in der Tipprunde nicht auf Holland als Weltmeister gesetzt hat.
0: Herrliche Aussichten. Na dann viel Spaß beim Gucken. Und Musik von Roxette gibt's auf Nachhauseweg dazu.

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8: Um 17 Uhr, ich bin Dirk Justes. Hohe Zinsen für neue Schulden, enorme Personalkosten und undurchsichtige Förderprogramme. Der Landesrechnungshof hat erneut die Finanzverwaltung des Freistaats abgemahnt. In ihrem aktuellen Bericht fordern die Rechnungsprüfer dazu auf, die Staatsausgaben weiter runterzuschrauben. Rechnungshofpräsident Jens Michel.
9: Ich sehe, dass man viel mehr über den Personalbestand diskutiert, den wir als Freistaat haben. Man macht auch erste Anstrengungen, das umzusetzen. Aber es bleibt noch eine große, große Anzahl unerledigter Aufgaben.
8: In Lauter im Landkreis Bautzen ist ein Feuer in einer Müllverbrennungsanlage ausgebrochen. Die Feuerwehr ist mit einem Großaufgebot im Einsatz. Anwohner wurden aufgefordert, Fenster und Türen zu schließen. Nach Angaben der Polizei gibt es keine Verletzten. Wie es zu dem Feuer kam, ist noch unklar. Baustart für die neue Bahnlinie zwischen Chemnitz und Limbach-Oberfrohna. Ab sofort wird an dem Megaprojekt gearbeitet. Die 16 Kilometer lange Bahnstrecke soll in etwa 10 Jahren fertig sein und hunderte Millionen Euro kosten. Es ist die bislang aufwendigste Erweiterung des Chemnitzer Modells. Rundes Jubiläum für Bundestrainer Nagelsmann. Er ist heute genau 1000 Tage im Amt. Nagelsmann freut sich darüber, nimmt aber lieber das Ziel am 1031. Tag in den Blick. Das wäre im Finale Mitte Juli. Er sagt, wir sind auf einem guten Weg. Am Samstag soll es der nächste Sieg werden gegen die Elfenbeinküste. 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
10: Vielen Dank, Kollegen. Und damit kurz nach 5, hier ist der RSA-Verkehrsreporter. Ich bin Uwe Heuer. In Profen, da ist die B2 zwischen Hohle und Ortsausgang wegen eines Unfalls in beiden Richtungen gesperrt. In Leipzig ist der Viaduktweg zwischen Südtangente und Bahnhofstraße wegen eines Unfalls in beiden Richtungen gesperrt. Kreis Sächsische Schweiz-Osterzgebirge, die Straße zwischen Bad Gottleuba und Abzweig nach Börnersdorf, ebenfalls Sperrung wegen eines Unfalls. Und in Hoyerswerda ist die Albert-Einstein-Straße in Höhe der Elsterstraße gesperrt. Geblitzt wird in Dresden, Moritzburger Weg statt einwärts. Nochmal Dresden, Wilhelm-Franke-Straße statt auswärts. Vorsicht in Leipzig, in der Karl-Barks-Straße. Dankeschön an Kevin fürs Durchgeben. Und in Eilenburg steht ein Blitzer, Fischerweg statt einwärts. Wenn noch was fehlen sollte, ihr habt noch Staus oder weitere Blitzer gesehen, dann ruft einfach an. Das Ganze ist kostenfrei. Unsere Hotline ist die 0800 0815 200 und wir wünschen euch eine gute Fahrt. Das RSA-Wetter für den Freistaat ist eine hitzig-schwitzige Angelegenheit. Wir haben aktuell in Plauen 29 Grad und das dauert, ehe es in der Nacht ein bisschen kühler wird. Ja, 20 bis 15 Grad dann die Tiefstwerte morgen früh und morgen der Freitag wird ein sehr heißer Tag bei 33 bis 36 Grad. Und so ähnlich geht es dann auch am Wochenende weiter, da sind dann einzelne hitzige Wetter möglich.
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10: Kurz nach 5 am Donnerstagnachmittag. Ja, der Holger ist heute wieder unterwegs, um den Wochenendeinkauf zu erledigen. Ja, der Kasten Bier im Angebot gehört mit dazu. Kann man verstehen fürs Public Viewing am Samstagabend. Und wir sind an eurer Seite gleich mit Robert Miles aus den 90ern mit One and One. Und vorher ganz entspannte Klänge aus den Spätachtzigern. Tony Carey hier mit Room with a View. Schönen Feierabend, Sachsen.

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0: 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Chris Norman und Susi Quadro, das sind für euch die Kulthits, die Spaß machen auf dem Weg in den Donnerstagfeierabend. Kleiner Wochenendausblick. Wir laden euch Sonnabendmittag Punkt 12 wieder ein zu unserer gemeinsamen Zeitreise ins Jahr 1986. Das Ganze mit Kollege Micha Havig und der hat die Charts von Juni 86 im Blick und alles, was drumherum passiert.
1: Ja, und es gibt wahnsinnig viele Parallelen im Moment zum Juni 1986. Da war die Welt nämlich auch total sportverrückt und zwar nach genau zwei Sportarten, genau wie heute. Zum einen Tennis. Die ganz, ganz großen Superstars, die sprießen aus dem Boden. Boris Becker, Steffi Graf und deshalb liegt der Bravo auch so ein riesiges Wimbledon-Poster damals bei. Und die Fußball-WM, damals lustigerweise auch in Mexiko, die schwingt auch noch so ein bisschen nach. Deutschland wird damals ja Vize-Weltmeister und Pierre Littbarski und Co., die werden immer noch wie Helden gefeiert. Hoffen wir, dass es heute, 40 Jahre später, mindestens genauso gut läuft. Ja, und wie es in den Charts damals aussah, das klären wir bei mir in der Show. Ich freue mich auf euch.
0: Sonnabend, 12 Uhr. 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Und ganz entspannt in den Donnerstagfeierabend geht's hier mit Joshua Caddison und Jessie.

0: Das ist der gute Laune-Nachmittag hier bei RSA. Kurz vor 5:30 und für den Dirk auf dem Nachhauseweg gleich Musik aus den 80ern von Depeche Mode und Shake the Disease. Und vorher gibt's noch Aktuelles und zwar aus eurer Region.
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18: Mit Hanna Messerschmidt. Baustart für die neue Bahnlinie zwischen Chemnitz und Limbach-Oberfrohnau. Ab sofort wird an dem Megaprojekt gearbeitet. Die 16 Kilometer lange Bahnstrecke soll in etwa 10 Jahren fertig sein und hunderte Millionen Euro kosten. Es ist die bislang aufwendigste Erweiterung des Chemnitzer Modells. In Sachsen können die Temperaturen in diesen Tagen auf über 30 Grad klettern. Doch auch wenn sich Schüler darüber freuen würden, hitzefrei gibt's im Freistaat nicht automatisch. Jede Schule muss selbst entscheiden, ob zum Beispiel der Unterricht verkürzt wird. Clemens Arndt aus dem zuständigen Landesamt sagte uns,
19: das muss natürlich mit den Eltern gut vorkommuniziert sein. Sagen wir mal, in den Grundschulen ist es etwas diffiziler, weil wir hier natürlich noch die Hortbetreuung im Anschluss haben. In den höheren Klassen ist diese Entscheidung natürlich etwas einfacher. Dann sagt man halt, wir können dann schon um 12 in die Freizeit gehen, um einfach euch eine kühlere Ecke zu suchen.
18: In Plauen wird übers Wochenende wieder gefeiert. Das Spitzenfest steht an. Die Stadt rechnet ab morgen mit tausenden Besuchern. Los geht's mit der Oldtimer-Parade entlang der Bahnhofstraße. Daneben gibt's auch ein Familienfest, WM-Public Viewing zum Deutschlandspiel am Samstag und Konzerte mit Michael Schulte als Stargast. 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
0: 17:55, hier ist der RSA-Verkehrsreporter. Ich bin Uwe Heuer. In Profen, da ist die Leipziger Straße zwischen Hohle und Ortsausgang wegen eines Unfalls in beiden Richtungen immer noch gesperrt. In Leipzig, da ist der Viaduktweg zwischen Südtangente und Bahnhofstraße nach dem Unfall gesperrt. Im Kreis Sächsische Schweiz-Osterzgebirge Sperrung zwischen Bad Gottleuba und Abzweig nach Börnersdorf nach dem Unfall. Und in Hoyerswerda ist die Albert-Einstein-Straße höher Elsterstraße gesperrt. Geblitzt wird in Dresden Wilhelm-Franke-Straße stadtauswärts, in Leipzig Karl-Marx-Straße, in Eilenburg im Fischerweg stadteinwärts. Und wenn noch was fehlen sollte, ihr habt noch Staus oder weitere Blitzer gesehen, dann ruft einfach an. Das Ganze ist kostenfrei. Unsere Hotline ist die 0800 0815 200. Und wir wünschen euch eine gute Fahrt.
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0: Das RSA-Wetter für den Freistaat ist sommerlich. Radeburg mit 29 badetauglichen Grad dabei. Auf Nachhauseweg in Eis gehört irgendwie mit dazu. Kommende Nacht unterschiedliche Bewölkung, bleibt trocken bei 20 bis 15 Grad. Morgen wird es sehr heiß, 33 bis 36 Grad in der Spitze. So ähnlich geht es dann auch am Wochenende weiter. Einzelne hitzige Wetter sind da nicht ausgeschlossen. Euch erstmal einen ganz entspannten Donnerstag-Feierabend mit mehr Musik aus den 80ern, in diesem Fall von Depeche Mode.

Der gute Laune-Nachmittag hier bei RSA mit den Kulthits, die Spaß machen. Glückwunsch geht nach Dresden. Das Troller-Grundbad bleibt das bestbewerteste Freibad in ganz Deutschland. Es gibt ein Freibad-Ranking, also hunderte Google-Bewertungen werden dafür rangezogen. Und zum dritten Mal in Folge belegt das Dresdner Freibad den Spitzenplatz, gefolgt von Freibädern in Bielefeld und auch in München. Glückwunsch geht raus und viel Spaß heute noch beim Planschen, ganz egal, wo ihr unterwegs seid im schönsten Freistaat der Welt. Hier mehr Musik aus den 80ern für euch von Kylie Minogue.

0: die Spaß machen gibt's hier bei RSA, ja, rund um die Uhr. Und Kult ist auch Neumies Rockzirkus. Gibt's heute wieder ab 19 Uhr.
1: Heute Abend richtig schöner Sommerrock von David Lee Roth alias Van Halen Sänger. Ja. Die Classic Rocker machen wir Happy mit Rainbow. Und wenn ihr noch so zum Start mit dabei seid heute Abend, na, dann geht's direkt zum Belzebub. Kutte an, Pommesgabel raus, ich freue mich auf euch.
0: Heute Abend ab 19 Uhr, also ist ja gar nicht mehr allzu sehr lang hin, schnellstens noch die Getränke kalt stellen und mit dabei sein. Und ein bisschen vorgerockt wird hier bei uns jetzt schon mit Him aus den 90ern und Join Me.

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13: Um 18 Uhr. Ich bin Dirk Justes. In Sachsen rollt die erste Hitzewelle des Jahres an mit Temperaturen von über 30 Grad. Unter Schülern wird da schnell der Ruf nach Hitze frei laut. Theoretisch ist das in Sachsen ganz einfach. Jede Schule entscheidet selbst, wann es zu warm ist. Manche verkürzen zum Beispiel ihre Stunden. Feste Regeln gibt es aber nicht. Wohngeld beantragen oder die eigene Anschrift ummelden, das geht in Sachsen nicht überall bequem von zu Hause aus. Der Landesrechnungshof hat im Freistaat mit Blick auf die Digitalisierung ein Armutszeugnis ausgestellt. Rechnungshofdirektorin Isolde Haag sagte zur Vorstellung des neuen Jahresberichts:
14: Das Ergebnis unserer Prüfung ist ernüchternd. Sachsen gehört bei der Verwaltungsdigitalisierung in Deutschland zu den Schlusslichtern. Viele Leistungen sind inzwischen in Sachsen zwar online erreichbar, aber nicht flächendeckend verfügbar. Die Digitalisierung endet häufig bereits mit der Antragstellung.
13: Der Oberlausitzer Bergweg ist für Deutschlands schönsten Wanderweg 2026 nominiert. Das Online-Voting läuft noch bis Ende des Monats. Insgesamt stehen 20 Wanderrouten zur Auswahl. Der Oberlausitzer Bergweg ist dabei die einzige Route aus Sachsen. In 7 Tagen wandert man hier von Bischofswerda nach Zittau. Die Deutsche Bahn in New York City? Naja, zumindest fast. In der WM-Stadt ist jetzt ein U-Bahn-Zug unterwegs, der komplett in die deutsche Flagge gehüllt ist. New York hat für alle 48 Teilnehmernationen einen Zug beklebt. In gut 4 Wochen findet dort auch das WM-Finale statt. 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
15: Hallo unterwegs, hier ist der RSA-Verkehrsreporter, ich bin Uwe Heuer. Im Augenblick rollt's überall, aber Vorsicht, nicht zu schnell unterwegs sein. Blitzer stehen in Dresden, Wilhelm-Franke-Straße stadtauswärts, in Leipzig in der Karl-Marx-Straße. Vorsicht in Chemnitz in der Leipziger Straße und in Eilenburg steht ein Blitzer im Fischerweg stadteinwärts. Wenn noch was fehlen sollte, ihr habt noch Staus oder weitere Blitzer gesehen, dann ruft einfach an. Das Ganze ist wie immer kostenfrei. Unsere Hotline ist die 0800 0815 200 und wir wünschen euch eine gute Fahrt. Das RSA-Wetter für den Freistaat ist sommerlich warm. Riesa bei 29 Grad. In der kommenden Nacht dauert es etwas, bevor es erst ein bisschen runtergeht mit den Temperaturen. Tiefstwerte dann morgen früh bei 20 bis 15 Grad. Morgen, da gibt es viel Sonnenschein. Am Mittag dann ein paar Quellwolken. Es kann dann am Abend einzelne Hitzegewitter geben, denn es wird heiß mit 33 bis 36 Grad.
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15: Um kurz nach 6 am Donnerstagabend. Ich bin Uwe Heuer. Schön, dass ihr mit am Start seid. So ein bisschen Zeit und Gelegenheit, um mal ein bisschen durchzuatmen und den Tag Revue passieren zu lassen. Die passende Musik dazu gibt's von Melanie C. gleich und Never Be The Same Again. Und das hier für mich einer der schönsten Songs von Phil Collins. Musik aus den 80ern. Hier ist Another Day in Paradise. Schönen Donnerstagabend, Sachsen.

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Dancing Queen von ABBA und dieser Song feiert dieses Jahr sein 50-jähriges. Grund genug, das ganz großartig zu feiern. 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Hier in diesem Fall erst einmal für den Donnerstagabend Bryan Adams dabei. 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
1: Kurz vor 19:30 am Donnerstagabend, das ist RSA. Das sind für euch Kulthits, die Spaß machen. Ich bin Uwe Heuer, freue mich, dass ihr mit dabei seid. Und gleich bei uns dabei R.E.M. hören wir mit Losing My Religion. Und mehr Musik aus den 80er liegt bereit mit Annika und dem Japanese Boy. Vorher gibt's noch Aktuelles, und zwar aus eurer Region. Bleibt schön dran.
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8: Mit Hanna Messerschmidt. Chemnitz bekommt für den Umbau seiner Energieversorgung mehr als 30 Millionen Euro von der EU. Dabei geht es um die Anbindung ans bundesweite Wasserstoffkernnetz und den Bau einer Photovoltaikanlage mit Batteriespeicher. Das Geld kommt aus einem speziellen Fördertopf, mit der die EU-Regionen bei der Energiewende unterstützt. In Sachsen rollt die erste Hitzewelle des Jahres an, mit Temperaturen über 30 Grad. Wenn es heiß wird, rufen viele Schüler nach Hitze frei. Theoretisch ist das bei uns ganz einfach. Jede Schule kann selbst entscheiden, wann es für den Unterricht zu warm ist. Feste Regeln gibt es nicht, betont das zuständige Landesamt. Sprecher Clemens Arndt sieht viele Möglichkeiten.
9: Zum Beispiel, dass man sagt, wir machen verkürzten Unterricht, die Stunden dauert dann nur 30 Minuten, wir haben dafür eine längere Pausenzeit, ist gar kein Problem. Oder halt, man guckt, dass man es irgendwie verlagern kann, Unterricht auf dem Schulgelände macht, in einem ruhigen Grün auf dem Schulhof oder wie auch immer.
8: Treppenlifte, Rampen und Automatiktüren. Der Vogtlandkreis unterstützt im kommenden Jahr Projektideen für mehr Barrierefreiheit. Mit dem Programm Lieblingsplätze für alle sollen Barrieren im Kultur-, Freizeit-, Bildungs- und Gesundheitsbereich abgebaut werden. Bis Ende September können dafür Förderanträge gestellt werden. 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
1: Hallo unterwegs, hier ist der RSA-Verkehrsreporter. Ich bin Uwe Heuer. Im Augenblick rollt's überall, aber Vorsicht, nicht zu schnell unterwegs sein. Blitzer stehen in Dresden, Wilhelm-Franke-Straße stadtauswärts, in Leipzig in der Karl-Marx-Straße, Vorsicht in Chemnitz in der Leipziger Straße und in Eilenburg steht ein Blitzer im Fischerweg stadteinwärts. Wenn noch was fehlen sollte, ihr habt noch Staus oder weitere Blitzer gesehen, dann ruft einfach an. Das Ganze ist wie immer kostenfrei. Unsere Hotline ist die 0800 0815 200 und wir wünschen euch eine gute Fahrt. Das RSA-Wetter für den Freistaat ist eine hitzig-schwitzige Angelegenheit, auch um diese Zeit. Wir haben in Krimmelschau immer noch 29 Grad. Das dauert auch in der kommenden Nacht, ehe es mit den Temperaturen so langsam runtergeht. Tiefstwerte dann morgen früh bei 20 bis 15 Grad und durchlüften. Denn morgen wird es sehr heiß werden bei 33 bis 36 Grad. Kann es vor allen Dingen dann ab Nachmittag einzelne Hitzegewitter geben. Und übrigens wettermäßig geht es dann auch so am Wochenende weiter. 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

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Schönen Donnerstagabend, Sachsen. Wir sind ja derzeit auf der Suche nach euren kultigen Fotos, nach Bildern aus den 80ern, aus eurer Gemeinde, aus eurer Stadt, aus eurem Dorf, von Veranstaltungen, von Gebäuden, die es vielleicht heute gar nicht mehr gibt. Also der Ronny hat da wunderbare Bilder rübergeschickt, so aus Johann Georgenstadt zu sehen, auf unserer Facebook- und auch auf unserer Instagram-Seite. Und eure Bilder schickt ihr gerne rüber. Auf unserer Webseite rsasachsen.de gibt es die ganzen Infos dazu. Und ich bin sehr, sehr gespannt auf eure Bilder. Ja, wir sorgen für den späten Ruhm eures Fototalents. 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

Vier Jahrzehnte her, die Cutting Crew und I Just Died in Your Arms. Das ist der Donnerstagabend hier bei RSA. Und was gehört dazu? Natürlich ab 19 Uhr Neumis Rockzirkus. Alle Sorten von Rock, von zart bis hart, gleich nach 19 Uhr. Also schön dranbleiben. Ich bin Uwe Heuer. Wir hören uns dann morgen Nachmittag ab 15 Uhr hier wieder. Ich zähle auf euch und ihr könnt es wie immer weitererzählen. Und jetzt viel Spaß mit Captain Hollywood Project.

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9: Um 19 Uhr. Ich bin André Glatzel. In Sachsen rollt die erste Hitzewelle des Jahres an, mit Temperaturen über 30 Grad. Wenn es heiß wird, rufen viele Schüler nach Hitze frei. Theoretisch ist das bei uns ganz einfach. Jede Schule kann selbst entscheiden, wann es für den Unterricht zu warm ist. Feste Regeln gibt es nicht, betont das zuständige Landesamt. Sprecher Clemens Arndt sieht viele Möglichkeiten.
10: Zum Beispiel, man sagt, wir machen verkürzten Unterricht, die Stunden dauern nur 30 Minuten, wir haben dafür eine längere Pausenzeit, ist gar kein Problem. Oder halt, man guckt, dass man es irgendwie verlagern kann, Unterricht auf dem Schulgelände macht, in einem ruhigen Grün auf dem Schulhof oder wie auch immer.
9: Der Sächsische Rechnungshof kritisiert erneut die Finanzpolitik des Freistaats. Sachsen habe weiterhin kein Einnahme-, sondern ein Ausgabeproblem, hieß es bei der Vorstellung des aktuellen Jahresberichts in Dresden. Sorgen machen den Rechnungsprüfern vor allem Sachsens Schuldenaufnahmen und die hohen Zinsen, die sie nach sich ziehen. Nachdem in Annaberg-Buchholz ein Altbergbau eingebrochen ist, sind die genauen Ausmaße immer noch unklar. Laut dem Oberbergamt soll der Hohlraum umgehend gesichert und verfüllt werden. Wie lange das dauern wird, bleibt erstmal offen. Die Bärensteiner Straße ist derzeit voll gesperrt. Im Busverkehr entfallen zahlreiche Haltestellen. Gute Nachrichten für Eltern. Viele Kindersonnencremes schützen gut. Die Testsieger sind sogar die günstigsten Cremes, so die Stiftung Warentest. Es gibt sie in Supermärkten, Discountern und der Drogerie. 5 Produkte sind aber auch durchgefallen, darunter das teuerste im Test. 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
11: Auf der A9 Halle Leipzig Richtung Nürnberg ist zwischen Hermsdorf Süd und Lederhose ein Unfall auf der linken Spur passiert. Auf der A14 Nossen Richtung Leipzig liegt zwischen Nossen Nord und der Raststätte Hansensholz Nord ein Auspuff auf der Straße. Auf der A72 Zwickau Richtung Plauen liegt zwischen Zwickau Ost und Zwickau West ein Unterlegkeil auf der Straße. In Profen ist die Leipziger Straße B2 zwischen Hohle und dem Ortsausgang wegen eines Unfalls in beiden Richtungen gesperrt. Und im Kreis Nordsachsen ist die Straße zwischen Ochelmitz und Jimena wegen eines Unfalls in beiden Richtungen gesperrt. Geblitzt wird in Chemnitz stadteinwärts auf der Nevestraße, außerdem beidseitig auf der Leipziger Straße. In Leipzig steht ein Blitzer auf der Karl-Marx-Straße. Staus und Blitzer immer melden an unsere kostenfreie Hotline 0800 0815 200. Das Wetter im Freistaat. Sonnig geht's in den Abend, später ziehen ein paar Wolken durch und ganz vereinzelt kann mal ein kurzer Schauer runterkommen. Die Nacht bleibt dann meist trocken und nur locker bewölkt, mit Tiefstwerten zwischen 18 und 15 Grad. Morgen erst wieder viel Sonne, später mehr Wolken. Am Nachmittag sind vereinzelt Schauer und Gewitter drin. Dazu maximal 35 Grad.
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2: So, Petrus macht Höllenfeuer am Himmel und wir machen Höllenfeuer jetzt im Radio. Freunde, jetzt Abnische-Action mit zwei astreinen Moshpit-Songs. Bad Religion, The Hives und vorher Guns N' Roses. Wir klopfen beim Belzebub an die Tür. Es ist Right Next Door to Hell, der erste Rockzirkus. Ich bin der Neumi, hallo.

Freunde, der Erser Rockzirkus. Wir machen in der nächsten halben Stunde großen Spaß. Dich ehrlicher Rohr-Kult-Sound, und zwar von Fantasy. Schöne heute auch gleich, und zwar von den Smashing Pumpkins. Und die Kerle, die damals besser geschminkt waren als jedes Mädel, und zwar Skid Row, Freunde. Jetzt drehen wir erstmal eine Runde mit Metal Made in Germany. Hier ist Udo Dirk Snyder und seiner Ex-Hip. Das ist natürlich der erste Rock-Zirkus mit Burning.

KSA Rockzirkus, seid ihr gerade erst dazugestoßen? Dann bleibt auf jeden Fall in der nächsten halben Stunde dran. Der Kurt gleich wieder sich richtig schön in abbrüllt bei Lounge Act Nirvana. Das machen wir auf jeden Fall nach halb neun. Twisted Sister mit dem amtlichen Stinkefinger durchs Radio. Und jetzt drehen wir erstmal eine Runde mit Skid Row und die Smashing Pumpkins 1995. Die haben die Mucke, die alterne Mucke geprägt wie sonst was. Auch mit ihren Videos. Hier ist Tonight Tonight. Das ist RSA mit einer absoluten Hymne.

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1: Auf der A72 Zwickau Richtung Plauen liegt zwischen Zwickau Ost und Zwickau West ein Unterlegkeil auf der Autobahn. In Profen ist die Leipziger Straße, also die B2, zwischen Hohle und dem Ortsausgang wegen eines Unfalls in beiden Richtungen gesperrt. Im Kreis Nordsachsen ist die Straße zwischen Ochelmitz und Limena ebenfalls in beiden Richtungen dicht. Da hat es einen Unfall gegeben. Und in Leipzig ist auf der Prager Straße in Höhe der Hölti-Straße ein Unfall passiert. Geblitzt wird in Chemnitz stadteinwärts auf der Nefestraße und beidseitig auf der Leipziger Straße. Außerdem blitzt es in Leipzig auf der Karl-Marx-Straße. Staus und Blitzer immer melden an unsere kostenfreie Hotline 0800 0815 200. Das Wetter im Freistaat. Sonnig geht's in den Abend, später ziehen ein paar Wolken durch und ganz vereinzelt kann mal ein kurzer Schauer runterkommen. Die Nacht bleibt dann meist trocken und nur locker bewölkt, mit Tiefstwerten zwischen 18 und 15 Grad. Morgen erst wieder viel Sonne, später mehr Wolken. Am Nachmittag sind vereinzelt Schauer und Gewitter drin, dazu maximal 35 Grad.
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3: Freunde, zieht ein bisschen ein. Twisted Sister sind am Start mit Shoot 'Em Down bei RSA.

Ach, selten hat je wieder einer so schön geschrien wie der Kurt. 1991, Nirvana mit Lounge Act. Das hier ist RSA. Ihr habt einen Rockzirkus drin. Jede Woche Donnerstag, 19 bis 21 Uhr. Vor allem die Sorten Rock, die man sonst nicht mehr so im Radio hört. Zum Beispiel das Live-Teil hier von Muse. Epochal Wembley Stadium 2007. Muse mit The Knights of Sidonia in der kompletten 7-minütigen Version gleich bei RSA. Purple aus der zweiten fetten Ära unter Coverdale von 74 mit Burn und vorher Wasp, L-O-V-E, Love Machine.

Hey, hier ist RSA, hier ist Rockzirkus. Eure wöchentliche Dosis AC/DC sind immer noch schuldig. So ein saugeiler Ohrwurm von ihrer 2020er Scheibe. Through the Mists of Time AC/DC machen wir nach um 9, ne? Länder vereinigt euch. Topo Neko haben wir dann auch noch am Start. Und jetzt bleibt ihr bitte unbedingt dran. Und zwar für Judas Priest, The Sentinel und Muse, Knights of Sidonia. Und zwar live, weil diese Band, was die live abliefern, das kriegen manche andere nicht mehr auf dem Album hin. Also, dreht laut die Kiste. Hier ist RSA.

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3: Um 20 Uhr. Ich bin André Glatzel. In Sachsen rollt die erste Hitzewelle des Jahres an, mit Temperaturen von über 30 Grad. Unter Schülern wird da schnell der Ruf nach Hitze frei laut. Theoretisch ist das in Sachsen ganz einfach. Jede Schule entscheidet selbst, wann es zu warm ist. Manche verkürzen zum Beispiel ihre Stunden, feste Regeln gibt es aber nicht. Der sächsische Rechnungshof kritisiert erneut die Finanzpolitik des Freistaats. Sachsen habe weiterhin kein Einnahme-, sondern ein Ausgabeproblem, hieß es bei der Vorstellung des aktuellen Jahresberichts in Dresden. Sorgen machen den Rechnungsprüfern vor allem Sachsen Schuldenaufnahmen und die hohen Zinsen, die sie nach sich ziehen. Rechnungshofpräsident Jens Michel fasst zusammen.
4: Im Jahr 2029 fallen laut Planung allein 300 Millionen Euro rund an Zinsen an. Der Tag, an dem Sachsen pro Tag 1 Million Euro Zinsen zahlen wird, der ist am Horizont schon sichtbar.
3: Baustart für die neue Bahnlinie zwischen Chemnitz und Limbach-Oberfrohna. Ab sofort wird an dem Megaprojekt gearbeitet. Die 16 Kilometer lange Bahnstrecke soll in etwa 10 Jahren fertig sein und hunderte Millionen Euro kosten. Es ist die bislang aufwendigste Erweiterung des Chemnitzer Modells. Die Elfenbeinküste muss bei der WM am Samstag ohne Stürmer Wahi gegen Deutschland antreten. Der Spieler von Eintracht Frankfurt darf nicht nach Kanada einreisen. Hintergrund sind offenbar Ermittlungen wegen möglicher Spielmanipulationen gegen ihn. 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
5: In Leipzig auf der Prager Straße in Höhe der Hölti-Straße. Bitte aufpassen, da ist ein Unfall passiert. In Profen ist die Leipziger Straße B2 zwischen Hohle und dem Ortsausgang wegen eines Unfalls in beiden Richtungen gesperrt. Außerdem ist im Kreis Nordsachsen die Straße zwischen Ochelmitz und Limenah wegen eines Unfalls in beiden Richtungen gesperrt. Geblitzt wird in Chemnitz stadteinwärts auf der Nevestraße und beidseitig auf der Leipziger Straße. Außerdem blitzt es in Leipzig auf der Karl-Marx-Straße. Staus und Blitzer immer melden an unsere kostenfreie Hotline 0800 0815 200. Das Wetter im Freistaat. Sonnig geht's in den Abend, später ziehen ein paar Wolken durch und ganz vereinzelt kann mal ein kurzer Schauer runterkommen. Die Nacht bleibt dann meist trocken und nur locker bewölkt, mit Tiefstwerten zwischen 18 und 15 Grad. Morgen erst wieder viel Sonne, später mehr Wolken. Am Nachmittag sind vereinzelt Schauer und Gewitter drin, dazu maximal 35 Grad. 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
2: Die Guillotine des Schockrocks gleich für euch. Alice Cooper, außerdem, na klar, die Götter auseinander, AC/DC sind am Start. Und jetzt freut ihr euch auf ein paar Kerle, die wussten immer ganz genau, wo sie hergekommen sind. Und zwar aus dem hinterletzten Skandinavien. We are the boys from nowhere. Und sie haben die Rockwelt erobert wie kaum andere. Hier sind Turbo Negro-Freunde von 2007 bei RSA.

Es ist ein saugeiler Ohrwurm. Through the Mists of Time, AC/DC von ihrer 2020er-Scheibe. RSA hier, Rockzirkus. Schönen Donnerstagabend, Klampfen-Action par excellence und zwar in jedweder Facette. Immer am Donnerstag, 19 bis 21 Uhr, gleich mit Mastodon. Da wird sie mal richtig geil verprockrockt. Außerdem Krokus. Mit einer herrlichen Heule. Ja. Und vorher geht's in die End-60er, Anfang 70er. Denn der Punkrock, der wurde nicht in Großbritannien erfunden, der wurde in Detroit City erfunden. Von MC5 und von Bands wie Iggy Pop und seinen Stooges. Beweisgefällig, hier ist Search and Destroy.

Ja, das ist Cooper, immer wieder geil. Bad of Nayers. 1989 war das Phase. Das hier ist RSA. Ihr genießt die Höllenhitze im Freistaat und kommt jetzt gut durch den Abend. Und zwar mit einem fetten Metalbrett. Mastodon 2014. Hier ist The Motherload. Alter, ein Killer-Riff, der jagt das nächste. Also dreht RSA laut.

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1: In Profen ist die Leipziger Straße, also die B2, zwischen Hohle und dem Ortsausgang wegen eines Unfalls in beiden Richtungen gesperrt. Im Kreis Nordsachsen ist die Straße zwischen Ochelmitz und Limena ebenfalls in beiden Richtungen nach einem Unfall gesperrt. Und in Leipzig auf der Prager Straße in Höhe der Hölti-Straße hat es einen Unfall gegeben. Geblitzt wird in Chemnitz auf der Nefestraße stadteinwärts. Staus und Blitzer immer melden an unsere kostenfreie Hotline 0800 0815 200. Das Wetter im Freistaat. Sonnig geht's in den Abend, später ziehen ein paar Wolken durch und ganz vereinzelt kann mal ein kurzer Schauer runterkommen. Die Nacht bleibt dann meist trocken und nur locker bewölkt, mit Tiefstwerten zwischen 18 und 15 Grad. Morgen erst wieder viel Sonne, später mehr Wolken. Am Nachmittag sind vereinzelt Schauer und Gewitter drin, dazu maximal 35 Grad.
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2: Übelstes, achtminütiges Ballerbrett. Jetzt von Metallica, die Disposable Heroes. Ab geht's.

Na, das ist schon fetter, oder? RSA hier, Metallica, Disposable Heroes. Hui, erstmal durchatmen. Machen wir gleich mit Korn. Boah, die haben den Bass so runtergedreht bei Somebody, Someone. Perfekter Titel, falls ihr mal neue Kopfhörer habt, um die zu testen. Guter Classic Rock von Rainbow Bow mit Kill the King. Und ich weiß, wie es läuft. Ihr mögt den Hardrock, ihr liebt es. 1974 ist vertreten jetzt mit UFO. Hier ist Rock Bottom im RSA Rock Zirkus.

Alter, das ballert die Lausche so komplett weg. Con Somebody Someone, ein saugeiles Ding. Das ist 1999. So lange ist das schon her. Erster Rockzirkus. Ich bin der Neumi. Ich wünsche euch einen dicken Abend. Rock on Rock the Night frönt jetzt Dio und sein Rainbow mit Kill the King. Und lasst die Pommesgabel allzeit gut geschärft.

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3: Um 21 Uhr. Ich bin André Glatzel. In Sachsen wird es in diesen Tagen sommerlich heiß. Vielerorts können die Temperaturen auf über 30 Grad klettern. Unter Schülern wird da schnell der Ruf nach Hitze freilaut. Manche Schulen verkürzen ihre Stunden oder verlagern den Unterricht ins Grüne. Feste Regeln gibt es in Sachsen aber nicht. Clemens Ahn vom zuständigen Landesamt sagte uns,
4: dass auch die Schulen vor Ort entscheiden sollen, wie ist die Situation. Ist es schon so, dass die Kinder nicht mehr in der Lage sind, Unterricht durchzuführen? Oder gibt das Gebäude noch so viel Kühle her, dass es eher noch funktionieren könnte?
3: Der Sächsische Rechnungshof kritisiert erneut die Finanzpolitik des Freistaats. Sachsen habe weiterhin kein Einnahme-, sondern ein Ausgabeproblem, hieß es bei der Vorstellung des aktuellen Jahresberichts in Dresden. Sorgen machen den Rechnungsprüfern vor allem Sachsens Schuldenaufnahmen und die hohen Zinsen, die sie nach sich ziehen. Der Brand in Lauter im Landkreis Bautzen ist unter Kontrolle. Das Feuer war am Vormittag in einer Müllverbrennungsanlage ausgebrochen. Die Feuerwehr wird auch in der Nacht weiter mit einem Großaufgebot vor Ort sein. Für morgen früh wurden weitere Einsatzkräfte angefordert. Die Brandursache ist weiter unklar, verletzt wurde niemand. Bei der Fußball-WM haben sich Tschechien und Südafrika unentschieden getrennt. Am Ende stand es in Atlanta 1:1. Beide Teams treten durch die Punkteteilung in der Vorrundengruppe A auf der Stelle. Beide hätten nach ihren Auftaktpleiten eigentlich einen Sieg gebraucht. 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
5: Auf der A4 Dresden Richtung Görlitz ist zwischen Uhüst am Taucher und der Raststätte Oberlausitz Süd ein LKW auf der rechten Spur liegen geblieben. In Profen ist die Leipziger Straße, also die B2, zwischen Hohle und dem Ortsausgang wegen eines Unfalls in beiden Richtungen gesperrt. Im Kreis Meißen ist die Straße zwischen Lampersdorf und Sora in beiden Richtungen wegen umgestürzter Bäume ebenfalls gesperrt. Geblitzt wird in Chemnitz auf der Nevestraße stadteinwärts. Staus und Blitzer immer melden an unsere kostenfreie Hotline 0800 0815 200. Das Wetter im Freistaat. Wenig Wolken sind unterwegs und es bleibt trocken. Die Temperaturen gehen in der Nacht runter auf 18 bis 15 Grad. Morgen wird's wieder richtig heiß. Erst meist sonnig, später ziehen mehr Wolken rein. Und am Nachmittag kann ab und zu ein Schauer dabei sein. Vereinzelt kracht auch mal ein Gewitter. Maximal werden es bis zu 35 Grad.
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4: Mit Hanna Messerschmidt. Baustart für die neue Bahnlinie zwischen Chemnitz und Limbach-Oberfrohnau. Ab sofort wird an dem Megaprojekt gearbeitet. Die 16 Kilometer lange Bahnstrecke soll in etwa 10 Jahren fertig sein und hunderte Millionen Euro kosten. Es ist die bislang aufwendigste Erweiterung des Chemnitzer Modells. In Sachsen können die Temperaturen in diesen Tagen auf über 30 Grad klettern. Doch auch wenn sich Schüler darüber freuen würden, hitzefrei gibt's im Freistaat nicht automatisch. Jede Schule muss selbst entscheiden, ob zum Beispiel der Unterricht verkürzt wird. Clemens Arndt aus dem zuständigen Landesamt sagte uns:
5: Das muss natürlich mit den Eltern gut vorkommuniziert sein. Sagen wir, in den Grundschulen ist es etwas diffiziler, weil wir hier natürlich noch die Hortbetreuung im Anschluss haben. In den höheren Klassen ist diese Entscheidung natürlich etwas einfacher. Da sagt man halt, wir können dann schon um 12 in die Freizeit gehen, um einfach euch eine kühlere Ecke zu suchen.
4: In Plauen wird übers Wochenende wieder gefeiert. Das Spitzenfest steht an. Die Stadt rechnet ab morgen mit tausenden Besuchern. Los geht's mit der Oldtimer-Parade entlang der Bahnhofstraße. Daneben gibt's auch ein Familienfest, WM-Public-Viewing zum Deutschlandspiel am Samstag und Konzerte mit Michael Schulte als Stargast. 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
6: Auf der A4 Görlitz Richtung Dresden ist in der Auffahrt Ottendorf-Okrilla ein Auto liegen geblieben. Auf der A4 Dresden Richtung Görlitz hat es zwischen Uhest am Taucher und der Raststätte Oberlausitz Süd einen LKW erwischt, der auf der rechten Spur liegen geblieben ist. Auf der A72 Plauen Richtung Zwickau ist die rechte Spur zwischen Treuen und Reichenbach wegen eines defekten Fahrzeugs gesperrt. In Profen ist die Leipziger Straße B2 zwischen Hohle und dem Ortsausgang wegen eines Unfalls in beiden Richtungen dicht. Und im Kreis Mittelsachsen ist die Straße zwischen Augustusburg und Flöha nach einem Unfall in beiden Richtungen gesperrt. Geblitzt wird in Chemnitz auf der Nefestraße stadteinwärts. Staus und Blitzer immer melden an unsere kostenfreie Hotline 0800 0815 200. Das Wetter im Freistaat. Wenig Wolken sind unterwegs und es bleibt trocken. Die Temperaturen gehen in der Nacht runter auf 18 bis 15 Grad. Morgen wird's wieder richtig heiß. Erst meist sonnig, später ziehen mehr Wolken rein. Und am Nachmittag kann ab und zu ein Schauer dabei sein. Vereinzelt kracht auch mal ein Gewitter. Maximal werden es bis zu 35 Grad.
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3: Um 22 Uhr, ich bin Colin Mock. 14 Punkte, viele offene Fragen und reichlich Big Points für den Iran. Der Deal zwischen den USA und dem Iran lässt US-Präsident Trump ziemlich gerupft dastehen. Anne Brauer.
4: Ja, schon Punkt 1 ist echt wackelig. Der Krieg soll sofort an allen Fronten enden, auch im Libanon. Ob Israel mitzieht? Fraglich. Weiter geht's mit der Versicherung, dass sich die USA und der Iran nicht gegenseitig in innere Angelegenheiten einmischen. Das zementiert die Macht des Regimes in Teheran. Das freut sich dafür über einen 300 Milliarden Aufbaufonds, das Ende der Sanktionen, die Freigabe eingefrorener Gelder und sein Öl kann der Iran auch wieder verkaufen. Was hat Trump auf der Habenseite? Die Straße von Hormuz wird geöffnet, wie vor dem Krieg. Und der Iran verspricht, er will keine Atomwaffen entwickeln, aber das verspricht er auch schon seit Jahren.
3: Unterdessen sind zwei Schiffe der deutschen Marine auf dem Weg ins Rote Meer. Sie sollen einen möglichen Militäreinsatz in der Straße von Hormuz vorbereiten, sagte Verteidigungsminister Pistorius. Für einen solchen Einsatz muss der Bundestag aber noch grünes Licht geben. Die Rentenkommission der Bundesregierung hat sich offenbar auf rund 30 Empfehlungen geeinigt, will aber noch einstimmig einen Abschlussbericht beschließen. Jana Klonikowski, warum ist diese Einstimmigkeit so wichtig?
5: Ja, weil Bundesarbeitsministerin Baas gesagt hat, wenn es Einstimmigkeit gibt, werden die Empfehlungen der Kommission auch so in einer Rentenreform umgesetzt. Ansonsten müsse in der Koalition nochmal geredet werden. Bei diesen rund 30 Empfehlungen gibt es bisher laut Handelsblatt aber eben noch keine Einigkeit. Und das soll sich dann auf einer Sondersitzung der Kommission ändern. Nächste Woche wollen die Wissenschaftler und Bundestagsabgeordneten dann ihre Empfehlungen der Bundesregierung vorlegen.
3: Riesige schwarze Rauchsäulen über Moskau. Die Ukraine hat die russische Hauptstadt so heftig wie seit Jahren nicht mehr mit Drohnen angegriffen. Dabei wurde auch eine wichtige Ölraffinerie getroffen. Der ukrainische Präsident Selenskyj sieht das als gerechtfertigte Antwort auf russische Attacken. Hohe Zinsen für neue Schulden, enorme Personalkosten und undurchsichtige Förderprogramme. Der Landesrechnungshof hat erneut die Finanzverwaltung des Freistaats abgemahnt. In ihrem aktuellen Bericht fordern die Rechnungsprüfer dazu auf, die Staatsausgaben weiter runterzuschrauben. Rechnungshofpräsident Jens Michel sagt:
6: Ich sehe, dass man viel mehr über den Personalbestand diskutiert, den wir als Freistaat haben. Man macht auch erste Anstrengungen, das umzusetzen. Aber es bleibt noch eine große, große Anzahl unerledigter Aufgaben.
3: Bei der Fußball-WM haben sich Tschechien und Südafrika unentschieden getrennt. Am Ende stand es in Atlanta 1:1. Beide Teams treten so in der Vorrundengruppe A weiter auf der Stelle. Beide hätten nach ihren Auftaktpleiten eigentlich einen Sieg gebraucht. 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
7: Auf der A4 Görlitz Richtung Dresden ist in der Auffahrt Ottendorf-Okrilla ein Auto liegen geblieben. Auf der A4 Dresden Richtung Görlitz hat es zwischen Uhist am Taucher und der Raststätte Oberlausitz Süd einen LKW erwischt, der auf der rechten Spur liegen geblieben ist. Auf der A72 Plauen Richtung Zwickau ist die rechte Spur zwischen Treuen und Reichenbach wegen eines defekten Fahrzeugs gesperrt. Und in Profen ist die Leipziger Straße B2 zwischen Hohle und dem Ortsausgang wegen eines Unfalls in beiden Richtungen dicht. Geblitzt wird in Chemnitz auf der Nefestraße stadteinwärts. Staus und Blitzer immer melden an unsere kostenfreie Hotline 0800 0815 200. Das Wetter im Freistaat. Wenig Wolken sind unterwegs und es bleibt trocken. Die Temperaturen gehen in der Nacht runter auf 18 bis 15 Grad. Morgen wird's wieder richtig heiß. Erst meist sonnig, später ziehen mehr Wolken rein. Und am Nachmittag kann ab und zu ein Schauer dabei sein. Vereinzelt kracht auch mal ein Gewitter. Maximal werden es bis zu 35 Grad.
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1: Auf der A4 Dresden Richtung Görlitz ist zwischen Uhüst am Taucher und der Raststätte Oberlausitz Süd ein LKW auf der rechten Spur liegen geblieben. Auf der A13 Schönefelder Kreuz Richtung Dresden liegt in der Abfahrt zum Rastplatz Finkenberg West ein Plastikteil auf der Straße. In Profen ist die Leipziger Straße B2 zwischen Hohle und dem Ortsausgang wegen eines Unfalls in beiden Richtungen gesperrt. Auf der B170 Richtung Dresden gibt es zwischen Bannewitz und dem Abzweig nach Goppeln eine Ölspur auf der Straße. Geblitzt wird in Chemnitz auf der Nefestraße stadteinwärts. Staus und Blitzer immer melden an unsere kostenfreie Hotline 0800 0815 200. Das Wetter im Freistaat. Wenig Wolken sind unterwegs und es bleibt trocken. Die Temperaturen gehen in der Nacht runter auf 18 bis 15 Grad. Morgen wird's wieder richtig heiß. Erst meist sonnig, später ziehen mehr Wolken rein. Und am Nachmittag kann ab und zu ein Schauer dabei sein. Vereinzelt kracht auch mal ein Gewitter. Maximal werden es bis zu 35 Grad.
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3: Um 23 Uhr, ich bin Colin Mock. Der Deal zwischen den USA und dem Iran ist unterzeichnet. Auf der Habenseite kann vor allem der Iran etwas verbuchen. So soll es unter anderem einen 300 Milliarden Dollar Aufbaufonds geben. Dazu sagte der Vorsitzende des Auswärtigen Ausschusses im Bundestag, Armin Laschet, bei Phoenix.
4: Der Regime-Change hat nicht stattgefunden. Die ballistischen Raketen sind noch da. Für das Atomprogramm gibt es keine zufriedenstellende Lösung. Nur die Straße von Hormuz ist frei. Die war aber auch vorher frei. Und dafür werden jetzt die Sanktionen aufgehoben. Das Abkommen ist kein Erfolg, weder für Präsident Trump noch für den Westen.
3: Junge Menschen müssen im Netz besser geschützt werden. Das sagen 80% in einer Umfrage der Verbraucherzentrale, berichtet die Rheinische Post. Die Verbraucherschützer fordern, dass die Politik mehr tut, auch wenn das strengere Regeln für die Plattformen bedeutet. Aktuell wird über ein Social-Media-Verbot diskutiert. Eine Hitzewelle rollt über Deutschland und die DLRG ruft deswegen zu Vorsicht beim Baden auf. Bei der letzten Hitzewelle zu Pfingsten hatte es gleich mehrere tödliche Badeunfälle im ganzen Land gegeben. Jana Klonikowski.
5: Ja, dabei sind laut DLRG 18 Menschen ums Leben gekommen. 2 Kinder hätten gerade noch wiederbelebt werden können. DLRG-Präsidentin Vogt spricht von alarmierenden Zahlen, die sich nicht wiederholen dürfen. Man sehe immer wieder, dass gerade Männer sich beim Schwimmen überschätzen, so Vogt weiter. 17 der 18 Badetoten an Pfingsten waren Männer. Der Deutsche Wetterdienst erwartet übers ganze Wochenende eine Hitzewelle, teils mit Temperaturen von über 35 Grad.
3: Wohngeld beantragen oder die eigene Anschrift ummelden. Das geht in Sachsen nicht überall bequem von zu Hause aus. Der Landesrechnungshof hat dem Freistaat mit Blick auf die Digitalisierung ein Armutszeugnis ausgestellt. Rechnungshofdirektorin Isolde Haag sagte zur Vorstellung des neuen Jahresberichts:
6: Das Ergebnis unserer Prüfung ist ernüchternd. Sachsen gehört bei der Verwaltungsdigitalisierung in Deutschland zu den Schlusslichtern. Viele Leistungen sind inzwischen in Sachsen zwar online erreichbar, aber nicht flächendeckend verfügbar. Die Digitalisierung endet häufig bereits mit der Antragstellung.
3: Bei der Fußball-WM haben sich Tschechien und Südafrika unentschieden getrennt. Am Ende stand es in Atlanta 1:1. Beide Teams treten so in der Vorrundengruppe A weiter auf der Stelle. Beide hätten nach ihren Auftaktpleiten eigentlich einen Sieg gebraucht. 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
7: Auf der A4 Dresden Richtung Görlitz ist zwischen Uhyst am Taucher und der Raststätte Oberlausitz Süd die Autobahn wegen eines defekten LKW gesperrt. In Profen ist die Leipziger Straße B2 zwischen Hohle und dem Ortsausgang in beiden Richtungen nach einem Unfall gesperrt. Und auf der B170 Richtung Dresden zwischen Bannewitz und dem Abzweig nach Goppeln ist eine Ölspur auf der Straße. Staus und Blitzer immer melden an unsere kostenfreie Hotline 0800 0815 200. Das Wetter im Freistaat. Wenig Wolken sind unterwegs und es bleibt trocken. Die Temperaturen gehen in der Nacht runter auf 18 bis 15 Grad. Morgen wird's wieder richtig heiß. Erst meist sonnig, später ziehen mehr Wolken rein. Und am Nachmittag kann ab und zu ein Schauer dabei sein. Vereinzelt kracht auch mal ein Gewitter. Maximal werden es bis zu 35 Grad.
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1: Auf der A14 Halle Richtung Leipzig liegt zwischen Halle Ost und dem Rastplatz Kabelsketal West ein totes Reh auf der Straße. In Profen ist die Leipziger Straße, also die B2, zwischen Hohle und dem Ortsausgang wegen eines Unfalls in beiden Richtungen gesperrt. Und auf der B170 Richtung Dresden gibt es zwischen Bannewitz und dem Abzweig nach Goppeln eine Ölspur auf der Straße. Staus und Blitzer immer melden an unsere kostenfreie Hotline 0800 0815 200. Das Wetter im Freistaat. Wenig Wolken sind unterwegs und es bleibt trocken. Die Temperaturen gehen in der Nacht runter auf 18 bis 15 Grad. Morgen wird's wieder richtig heiß. Erst meist sonnig, später ziehen mehr Wolken rein. Und am Nachmittag kann ab und zu ein Schauer dabei sein. Vereinzelt kracht auch mal ein Gewitter. Maximal werden es bis zu 35 Grad.
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3: Um 0 Uhr, ich bin Colin Mock. Hat Donald Trump einen Krieg geführt und nichts dabei gewonnen? Das legt der Deal, den der US-Präsident mit dem Iran unterschrieben hat, zumindest sehr nah, Anne Brauer.
4: Ja, vor allem Teheran hat reichlich Grund zur Freude. Vom Ende der Sanktionen über einen 300 Milliarden Aufbaufonds bis hin zur Versicherung, dass die USA sich nicht in die inneren Angelegenheiten des Iran einmischen, heißt, das Regime zementiert seine Macht. Ansonsten hat Trump nichts auf der Habenseite, was vor dem Krieg nicht da war. Die Straße von Hormuz wird wieder geöffnet und der Iran bekräftigt, keine Atombombe zu bauen und wiederholt damit nur ein altes Versprechen.
3: Unterdessen bringt sich die deutsche Marine für einen Einsatz in der Straße von Hormuz in Stellung. Zwei Schiffe mit etwa 140 Soldaten an Bord sind auf dem Weg in die Region. Ob sie dann dort auch wirklich zum Einsatz kommen, zum Beispiel beim Räumen von Minen, dazu sagt Kanzler Merz.
5: Ich habe immer gesagt, dass wir das uns vorstellen können, aber das erfordert eine klare Rechtsgrundlage, das erfordert ein Mandat des Deutschen Bundestages und das wird in Ruhe in Deutschland beraten werden, auch im Lichte der Entwicklung der nächsten Tage.
3: Fast 80% der Menschen in Deutschland finden, dass die Politik beim Thema Schutz im Netz für junge Menschen mehr tun muss. Das zeigt eine Umfrage der Verbraucherzentrale. Deren Chefin Ramona Popp sagte der Rheinischen Post, Kinder haben ein Recht auf ein gesundes Aufwachsen. Dem werde die Politik oft nicht gerecht. Zuletzt hatte die britische Regierung ein Social-Media-Verbot für alle unter 16 Jahren angekündigt. Auch in Deutschland wird darüber diskutiert. Hohe Zinsen für neue Schulden, enorme Personalkosten und undurchsichtige Förderprogramme. Der Landesrechnungshof hat erneut die Finanzverwaltung des Freistaats abgemahnt. In ihrem aktuellen Bericht fordern die Rechnungsprüfer dazu auf, die Staatsausgaben weiter runterzuschrauben. Rechnungshofpräsident Jens Michel sagt,
6: ich sehe, dass man viel mehr über den Personalbestand diskutiert, den wir als Freistaat haben. Man macht auch erste Anstrengungen, das umzusetzen. Aber es bleibt noch eine große, große Anzahl unerledigter Aufgaben.
3: Bei der Fußball-WM hat die Schweiz den Auftaktpatzer gegen Katar wieder gut gemacht. Gegen Bosnien-Herzegowina gab es im zweiten Gruppenspiel einen 4:1-Sieg. Das heißt, beste Chancen aufs Weiterkommen. Vorher hatten sich Tschechien und Südafrika 1:1 unentschieden getrennt. 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
7: Auf der A14 Halle Richtung Leipzig liegt zwischen Halle Ost und dem Rastplatz Kabelsketal West ein totes Reh auf der Straße. In Profen ist die Leipziger Straße, also die B2, zwischen Hohle und dem Ortsausgang wegen eines Unfalls in beiden Richtungen gesperrt. Und auf der B170 Richtung Dresden gibt es zwischen Bannewitz und dem Abzweig nach Goppeln eine Ölspur auf der Straße. Staus und Blitzer immer melden an unsere kostenfreie Hotline 0800 0815 200. Das Wetter im Freistaat. Wenig Wolken sind unterwegs und es bleibt trocken. Die Temperaturen gehen in der Nacht runter auf 18 bis 15 Grad. Morgen wird's wieder richtig heiß. Erst meist sonnig, später ziehen mehr Wolken rein. Und am Nachmittag kann ab und zu ein Schauer dabei sein. Vereinzelt kracht auch mal ein Gewitter. Maximal werden es bis zu 35 Grad.
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1: Um 0.30 Uhr, ich bin Colin Mock. Hat Donald Trump einen Krieg geführt und nichts dabei gewonnen? Das legt der Deal, den der US-Präsident mit dem Iran unterschrieben hat, zumindest sehr nah, Anne Brauer.
2: Ja, vor allem Teheran hat reichlich Grund zur Freude. Vom Ende der Sanktionen über einen 300 Milliarden Aufbaufonds bis hin zur Versicherung, dass die USA sich nicht in die inneren Angelegenheiten des Iran einmischen, heißt, das Regime zementiert seine Macht. Ansonsten hat Trump nichts auf der Habenseite, was vor dem Krieg nicht da war. Die Straße von Hormuz wird wieder geöffnet und der Iran bekräftigt, keine Atombombe zu bauen und wiederholt damit nur ein altes Versprechen.
1: Unterdessen bringt sich die deutsche Marine für einen Einsatz in der Straße von Hormuz in Stellung. Zwei Schiffe mit etwa 140 Soldaten an Bord sind auf dem Weg in die Region. Ob sie dann dort auch wirklich zum Einsatz kommen, zum Beispiel beim Räumen von Minen, dazu sagt Kanzler Merz.
3: Ich habe immer gesagt, dass wir das uns vorstellen können, aber das erfordert eine klare Rechtsgrundlage, das erfordert ein Mandat des Deutschen Bundestages und das wird in Ruhe in Deutschland beraten werden, auch im Lichte der Entwicklung der nächsten Tage.
1: Fast 80% der Menschen in Deutschland finden, dass die Politik beim Thema Schutz im Netz für junge Menschen mehr tun muss. Das zeigt eine Umfrage der Verbraucherzentrale. Deren Chefin Ramona Popp sagte der Rheinischen Post, Kinder haben ein Recht auf ein gesundes Aufwachsen. Dem werde die Politik oft nicht gerecht. Zuletzt hatte die britische Regierung ein Social-Media-Verbot für alle unter 16 Jahren angekündigt. Auch in Deutschland wird darüber diskutiert. Hohe Zinsen für neue Schulden, enorme Personalkosten und undurchsichtige Förderprogramme. Der Landesrechnungshof hat erneut die Finanzverwaltung des Freistaats abgemahnt. In ihrem aktuellen Bericht fordern die Rechnungsprüfer dazu auf, die Staatsausgaben weiter runterzuschrauben. Rechnungshofpräsident Jens Michel sagt,
4: ich sehe, dass man viel mehr über den Personalbestand diskutiert, den wir als Freistaat haben. Man macht auch erste Anstrengungen, das umzusetzen. Aber es bleibt noch eine große, große Anzahl unerledigter Aufgaben.
1: Bei der Fußball-WM hat die Schweiz den Auftaktpatzer gegen Katar wieder gut gemacht. Gegen Bosnien-Herzegowina gab es im zweiten Gruppenspiel einen 4:1-Sieg. Das heißt, beste Chancen aufs Weiterkommen. Vorher hatten sich Tschechien und Südafrika 1:1 unentschieden getrennt. 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
5: Auf der A4 Dresden Richtung Görlitz steht zwischen Uhüst und Salzenforst ein defekter LKW in der Baustelle. Auf der A4 Chemnitz Richtung Erfurt liegt zwischen Hermsdorf Ost und dem Hermsdorfer Kreuz ein totes Tier auf der Fahrbahn. In Profen ist die Leipziger Straße, also die B2, zwischen Hohle und dem Ortsausgang wegen eines Unfalls in beiden Richtungen gesperrt. Und auf der B170 Richtung Dresden gibt es zwischen Bannewitz und dem Abzweig nach Goppeln eine Ölspur auf der Straße. Staus und Blitzer immer melden an unsere kostenfreie Hotline 0800 0815 200. Das Wetter im Freistaat. Wenig Wolken sind gerade unterwegs und es bleibt trocken. Dazu liegen die Temperaturen aktuell zwischen 18 und 15 Grad. Tagsüber gibt's dann Sonne und Wolken im Mix. Ab und zu kann mal ein kurzer Schauer runterkommen. Insgesamt bleibt's aber warm bis heiß mit 29 bis 32 Grad.
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3: Um 1 Uhr, ich bin Colin Mock. Der Deal zwischen den USA und dem Iran ist unterzeichnet. Auf der Habenseite kann vor allem der Iran etwas verbuchen. So soll es unter anderem einen 300 Milliarden Dollar Aufbaufonds geben. Dazu sagte der Vorsitzende des Auswärtigen Ausschusses im Bundestag, Armin Laschet, bei Phoenix.
4: Der Regime-Change hat nicht stattgefunden. Die ballistischen Raketen sind noch da. Für das Atomprogramm gibt es keine zufriedenstellende Lösung. Nur die Straße von Hormuz ist frei. Die war aber auch vorher frei. Und dafür werden jetzt die Sanktionen aufgehoben. Das Abkommen ist kein Erfolg, weder für Präsident Trump noch für den Westen.
3: Riesige schwarze Rauchsäulen über Moskau. Die Ukraine hat die russische Hauptstadt so heftig wie seit Jahren nicht mehr mit Drohnen angegriffen. Dabei wurde auch eine wichtige Ölraffinerie getroffen. Der ukrainische Präsident Selenskyj sieht das als gerechtfertigte Antwort auf russische Attacken. Junge Menschen müssen im Netz besser geschützt werden. Dafür spricht sich eine deutliche Mehrheit in einer Umfrage der Verbraucherzentrale aus. Fabian Hoffmann berichtet.
5: Fast 80% sagen, dass die Politik mehr tun muss, auch wenn das strengere Regeln für Unternehmen und Plattformen bedeutet. Kinder haben ein Recht darauf, gesund und sicher aufzuwachsen, sagt die Chefin der Verbraucherzentrale Ramona Popp der Rheinischen Post. Dieser Verantwortung wird die Politik aber oft nicht gerecht, findet sie. Zuletzt hatte die britische Regierung ein Social-Media-Verbot für unter 16-Jährige angekündigt. In Deutschland wird auch darüber diskutiert. Nächste Woche will eine Expertenkommission Empfehlungen vorstellen.
3: Wohngeld beantragen oder die eigene Anschrift ummelden. Das geht in Sachsen nicht überall bequem von zu Hause aus. Der Landesrechnungshof hat dem Freistaat mit Blick auf die Digitalisierung ein Armutszeugnis ausgestellt. Rechnungshofdirektorin Isolde Haag sagte zur Vorstellung des neuen Jahresberichts:
6: Das Ergebnis unserer Prüfung ist ernüchternd. Sachsen gehört bei der Verwaltungsdigitalisierung in Deutschland zu den Schlusslichtern. Viele Leistungen sind inzwischen in Sachsen zwar online erreichbar, aber nicht flächendeckend verfügbar. Die Digitalisierung endet häufig bereits mit der Antragstellung.
3: Bei der Fußball-WM hat die Schweiz den Auftaktpatzer gegen Katar wieder gut gemacht. Gegen Bosnien-Herzegowina gab es im zweiten Gruppenspiel einen 4:1-Sieg. Das heißt, beste Chancen aufs Weiterkommen. Vorher hatten sich Tschechien und Südafrika 1:1 unentschieden getrennt. 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
7: Auf der A4 Dresden Richtung Görlitz steht zwischen Uhüst und Salzenforst ein defekter LKW in der Baustelle. In Profen ist die Leipziger Straße, also die B2, zwischen Hohle und dem Ortsausgang wegen eines Unfalls in beiden Richtungen gesperrt. Und auf der B170 Richtung Dresden gibt es zwischen Bannewitz und dem Abzweig nach Goppeln eine Ölspur auf der Straße. Staus und Blitzer immer melden an unsere kostenfreie Hotline 0800 0815 200. Das Wetter im Freistaat. Wenig Wolken sind gerade unterwegs und es bleibt trocken. Dazu liegen die Temperaturen aktuell zwischen 18 und 15 Grad. Tagsüber gibt's dann Sonne und Wolken im Mix. Ab und zu kann mal ein kurzer Schauer runterkommen. Insgesamt bleibt's aber warm bis heiß mit 29 bis 32 Grad.
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1: Um 1.30 Uhr, ich bin Colin Mock. Der Deal zwischen den USA und dem Iran ist unterzeichnet. Auf der Habenseite kann vor allem der Iran etwas verbuchen. So soll es unter anderem einen 300 Milliarden Dollar Aufbaufonds geben. Dazu sagte der Vorsitzende des Auswärtigen Ausschusses im Bundestag, Armin Laschet, bei Phoenix:
2: Der Regime-Change hat nicht stattgefunden. Die ballistischen Raketen sind noch da. Für das Atomprogramm gibt es keine zufriedenstellende Lösung. Nur die Straße von Hormuz ist frei. Die war aber auch vorher frei. Und dafür werden jetzt die Sanktionen aufgehoben. Das Abkommen ist kein Erfolg, weder für Präsident Trump noch für den Westen.
1: Riesige schwarze Rauchsäulen über Moskau. Die Ukraine hat die russische Hauptstadt so heftig wie seit Jahren nicht mehr mit Drohnen angegriffen. Dabei wurde auch eine wichtige Ölraffinerie getroffen. Der ukrainische Präsident Selenskyj sieht das als gerechtfertigte Antwort auf russische Attacken. Junge Menschen müssen im Netz besser geschützt werden. Dafür spricht sich eine deutliche Mehrheit in einer Umfrage der Verbraucherzentrale aus. Fabian Hoffmann berichtet.
3: Fast 80% sagen, dass die Politik mehr tun muss, auch wenn das strengere Regeln für Unternehmen und Plattformen bedeutet. Kinder haben ein Recht darauf, gesund und sicher aufzuwachsen, sagt die Chefin der Verbraucherzentrale Ramona Popp der Rheinischen Post. Dieser Verantwortung wird die Politik aber oft nicht gerecht, findet sie. Zuletzt hatte die britische Regierung ein Social-Media-Verbot für unter 16-Jährige angekündigt. In Deutschland wird auch darüber diskutiert. Nächste Woche will eine Expertenkommission Empfehlungen vorstellen.
1: Wohngeld beantragen oder die eigene Anschrift ummelden. Das geht in Sachsen nicht überall bequem von zu Hause aus. Der Landesrechnungshof hat dem Freistaat mit Blick auf die Digitalisierung ein Armutszeugnis ausgestellt. Rechnungshofdirektorin Isolde Haag sagte zur Vorstellung des neuen Jahresberichts:
4: Das Ergebnis unserer Prüfung ist ernüchternd. Sachsen gehört bei der Verwaltungsdigitalisierung in Deutschland zu den Schlusslichtern. Viele Leistungen sind inzwischen in Sachsen zwar online erreichbar, aber nicht flächendeckend verfügbar. Die Digitalisierung endet häufig bereits mit der Antragstellung.
1: Bei der Fußball-WM hat die Schweiz den Auftaktpatzer gegen Katar wieder gut gemacht. Gegen Bosnien-Herzegowina gab es im zweiten Gruppenspiel einen 4:1-Sieg. Das heißt, beste Chancen aufs Weiterkommen. Vorher hatten sich Tschechien und Südafrika 1:1 unentschieden getrennt. 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
5: Auf der A4 Dresden Richtung Görlitz steht zwischen Uhüst und Salzenforst ein defekter LKW in der Baustelle. In Profen ist die Leipziger Straße, also die B2, zwischen Hohle und dem Ortsausgang wegen eines Unfalls in beiden Richtungen gesperrt. Staus und Blitzer immer melden an unsere kostenfreie Hotline 0800 0815 200. Das Wetter im Freistaat. Wenig Wolken sind gerade unterwegs und es bleibt trocken. Dazu liegen die Temperaturen aktuell zwischen 18 und 15 Grad. Tagsüber gibt's dann Sonne und Wolken im Mix. Ab und zu kann mal ein kurzer Schauer runterkommen. Insgesamt bleibt's aber warm bis heiß mit 29 bis 32 Grad.
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3: Um 2 Uhr, ich bin Colin Mock. 14 Punkte, viele offene Fragen und reichlich Big Points für den Iran. Der Deal zwischen den USA und dem Iran lässt US-Präsident Trump ziemlich gerupft dastehen. Anne Brauer.
4: Ja, schon Punkt 1 ist echt wackelig. Der Krieg soll sofort an allen Fronten enden, auch im Libanon. Ob Israel mitzieht? Fraglich. Weiter geht's mit der Versicherung, dass sich die USA und der Iran nicht gegenseitig in innere Angelegenheiten einmischen. Das zementiert die Macht des Regimes in Teheran. Das freut sich dafür über einen 300 Milliarden Aufbaufonds, das Ende der Sanktionen, die Freigabe eingefrorener Gelder und sein Öl kann der Iran auch wieder verkaufen. Was hat Trump auf der Habenseite? Die Straße von Hormuz wird geöffnet, wie vor dem Krieg. Und der Iran verspricht, er will keine Atomwaffen entwickeln, aber das verspricht er auch schon seit Jahren.
3: Fast 80% der Menschen in Deutschland finden, dass die Politik beim Thema Schutz im Netz für junge Menschen mehr tun muss. Das zeigt eine Umfrage der Verbraucherzentrale. Deren Chefin Ramona Popp sagte der Rheinischen Post, Kinder haben ein Recht auf ein gesundes Aufwachsen. Dem werde die Politik oft nicht gerecht. Die Rentenkommission der Bundesregierung hat sich offenbar auf rund 30 Empfehlungen geeinigt, will aber noch einstimmig einen Abschlussbericht beschließen. Jana Klonikowski, warum ist diese Einstimmigkeit so wichtig?
5: Ja, weil Bundesarbeitsministerin Baas gesagt hat, wenn es Einstimmigkeit gibt, werden die Empfehlungen der Kommission auch so in einer Rentenreform umgesetzt. Ansonsten